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2: Im Studio Tom Husse. Die deutsche Fußballnationalmannschaft ist in ihrem WM-Quartier angekommen. In Winston-Salem im US-Bundesstaat North Carolina bereitet sich das DFB-Team jetzt aufs Turnier vor. Die WM startet übermorgen und Sonntag steigt dann auch Deutschland ein. Trotz der teils späten Anstoßzeiten gibt's vielerorts Public Viewings. Axel Klein vom Hotel- und Gaststättenverband sagte uns:
3: Die Fußball-Weltmeisterschaft ist natürlich immer ein Highlight, nicht nur für die Fans, sondern auch für die Gastronomie, für die Hotellerie. Da ist immer ein Umsatzzuwachs. Das ist vor allen Dingen natürlich bei den deutschen Spielen der Fall, bei den vielen späten Spielen, die da sind. Da wird es ein bisschen darauf ankommen, wie sich das Turnier entwickelt, aber auch wie kreativ manche Gastronomen sind.
2: Deutschland und Frankreich stoppen ihr gemeinsames Kampfjet-Projekt. Hintergrund ist auch ein Führungsstreit bei den zuständigen Unternehmen. Eigentlich sollte der Kampfjet ab 2040 das Rückgrat der deutsch-französischen Luftverteidigung sein und ältere Modelle ablösen. Nach dem großen Stromausfall in Reutlingen in Baden-Württemberg vermuten die Ermittler Brandstiftung. Unter anderem wird geprüft, ob Brandbeschleuniger im Spiel war, Staatsschutz und Antiterrorzentrum ermitteln. Baden-Württembergs Innenminister Manuel Hagel sagt:
4: Wir werden keinen Stein auf dem anderen lassen, um diese Täter zu finden. Und jeder, der sich überlegt, sowas an der kritischen Infrastruktur in Baden-Württemberg zu machen, dem muss klar sein, dass wir alles tun werden, um diesem Terror auch Einhalt zu gebieten und mit aller Härte dagegen vorzugehen.
2: In der Spitze waren 20.000 Haushalte ohne Strom. Mittlerweile sind die meisten Betroffenen wieder am Netz. Das Milliardenbahnprojekt Stuttgart 21 verzögert sich offenbar weiter. Der neue Hauptbahnhof wird erst Ende 2031 eröffnet, berichtet die FAZ. Hintergrund sind demnach Probleme bei der Digitalisierung des Bahnknotens. Die Deutsche Bahn wollte sich nicht zu der neuen Verzögerung äußern. In Südeuropa ist Urlaub oft deutlich günstiger als in Deutschland. Besonders viel sparen kann man bei Hotel und Restaurants in Nordmazedonien und Bulgarien, so das Statistische Bundesamt. Auch Portugal, Spanien und die Türkei sind günstiger. Teurer ist es dann in Nordeuropa.
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5: Mit KI-Support. Mit Regen geht's in den Morgen. Der zieht einmal von Westen Richtung Osten durch, teils mit Gewitter. Tagsüber gibt's dann Sonne und Wolken. Im Norden kommen immer mal Schauer und kurze Gewitter runter. Und vom Süden bis in die östliche Mitte bleibt's oft grau mit längerem Regen. Die Höchstwerte liegen bei 15 bis 21 Grad. Morgen ähnlich. Mal mehr, mal weniger Wolken. Immer wieder Schauer und kurze Gewitter. Am Alpenrand länger nass, maximal wieder um 21 Grad.

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0: Das war's, mehr kam da nicht. Supertramp und Breakfast in America, wobei wir das nicht machen. Wir machen jetzt ein Frühstück in Deutschland, nämlich mit der Sendung
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0: Dienstag ist heute. Dienstag, der 9. Juni 2026. Ihr hört die Sendung wie immer. Der Morgen mit Gernot, dies montags bis freitags. Live gibt von 6 bis 9 und unlive von 3 Uhr in der Nacht bis 6 Uhr ran. Immer die Wiederholung vom Vortag. Ja, ich habe mir jetzt auch wieder zugehört, so ein bisschen noch die letzten halbe Stunde so. Ja, ja, was der manchmal so von sich gibt, dieser Gernot, geht auf keine Kuh, sagt man immer so, ne, im Volksmund. Ihr Lieben, zur vollen Stunde gibt's Nachrichten, Sport und Wetterbericht in kompakter Variante. In der 20. Sendeminute ein kleiner Beitrag. Um halb dann die Wetteraussichten und 10 nach halb. Gucken wir mal nach, wer heute Geburtstag hat. Soweit zum Thema der ersten Stunde. Und musikalischerseits, wie immer, der Fairnessfilter scharf geschaltet bedeutet, ich spiele immer einen deutschsprachig gesungenen, gefolgt von einem nicht deutschsprachig gesungenen Titel. Das immer im Wechsel und dazwischen die aktuelle Uhrzeit. 6 Uhr und 8 Minuten haben wir's. 8 Minuten nach 6. Und noch Supertramp in Englisch, hören wir was Deutsches. Eine schöne deutsche Cover-Variante. Im Original kennen wir die Nummer nämlich von Crispian, nicht Christian, sondern Crispian, ja, mit P in der Mitte, St. Peters und You're on My Mind. Und die Nummer ziehen wir uns jetzt in Deutsch rein, und zwar mit keiner geringeren als mit Gitte Henning. Schön, dass ihr da seid, moin moin und lieben Dank fürs Einschalten.

0: Mit Gitte im Ohr kommt dir der Tag viel, viel freundlicher vor. Gitte Henning und der Himmel weint um 6 Uhr und 11 Minuten, 4 Minuten vor 6:45 haben wir es in der Zwischenzeit. Den nächsten Kandidaten, den habe ich sehr häufig im Programm, der hat auch ein riesen Repertoire, wie wir ja wissen. Die Rede ist von Sir Cliff Richard und The Young Ones. Na bitteschön.
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0: Sir Cliff Richard und The Young Ones hier in meiner Sendung. Der Morgen mit Gernot um 6 Uhr und 15 Minuten, ganz genau 6:45 haben wir es ja dazu in Zeit. Ihr wisst ja, ich gucke ein bisschen morgens immer in die Presse und gucke da und lese da so vor. Und ich soll meine eigene Meinung zurückhalten, ja, hat man mir geraten. Aber vorlesen werde ich es trotzdem, das werde ich mir nicht verbieten lassen. Ne? Der derzeit amtierende Ministerpräsident Herr Scholze, ja, in Sachsen-Anhalt, ja, der hat gesagt, egal wie die Wahlen ausfallen, ich lasse mich trotzdem als Ministerpräsident aufstellen. Da kannst du mal sehen. Also auf Deutsch, wenn ich jetzt überlege, wenn jetzt also die FDP, ja, die kennen wir ja, die Partei, wenn die jetzt also 51% holt, da sollte sie ja den Ministerpräsidenten stellen, ne? Eigentlich, so ist das üblich in Deutschland. Er lässt sich trotzdem dann, auch in diesem Falle, als Ministerpräsidentenkandidat aufstellen. Nennt man das jetzt realitätsfremd? Gernot? Du sollst keine private, persönliche Sachen, nur so sagen, wie da steht. Na gut, dann wisst ihr jetzt Bescheid, ja. Egal, wer ihr findet, trotzdem, Herr Scholze lässt sich trotzdem als Ministerpräsident aufstellen. Ja, ja. Gernot? Na, warte. Wenigstens den. 12-jährige Kinder und 6-jährige Kinder, die benehmen sich auch so. Nennt man Trotzreaktion. Howard Carpen, Neil und T. Amo.
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0: Ihr wisst ja, Musik ist eine Geschmackssache. Ich persönlich kann ja trotzdem eine Meinung haben. Ich finde diesen Titel nicht so. Ja, aber okay, vielleicht findet ihr ihn besser. Ich lasse ihn erstmal noch vorläufig drin, aber wenn dann so eine Art, wie nennt man das Neudeutsch, Shitstorm kommt, dann nehme ich ihn wieder raus. Ja, die Originalversion bleibt weiterhin drin in meiner Sendung, der Morgen mit Gernot, Tiamo mit Howard Carpendale. Und das hier ist halt, ihr wisst, die Variante mit Stereo Act. Ja, ne? Wie gesagt, Musik ist Geschmackssache, dem einen gefällt's und dem anderen nicht. Ja, ich bin nicht unbedingt Fan davon, aber ich wollte mal hier auf Demokratie machen, weißt du? Und wollte mal auch einen Titel spielen, der mir persönlich nicht gefällt. What? Was ist mit dir los? Haben sie dir heute Morgen mit den Spaten hier weggehandelt? Machst du sonst nicht? Doch, ich wollte doch auch ein einziges Mal Demokratie walten lassen. Wir haben 6 Uhr und 21 Minuten, 9 Minuten vor 6:30. Wir hören jetzt den Beitrag, den versprochenen, und dann gibt's Luisa Fernandez und Give Love a Second Chance. Ja, erst die Premiere und dann die Second. Richtig.
1: Eine Polizeistreife, die am Mittwoch zu einer wilden Schlägerei auf offener Straße gerufen wurde, hat eine Überraschung erlebt. Die Männer, die vor einer Gaststätte mit Fäusten aufeinander zugingen, reagierten anders als erwartet. Nämlich völlig perplex. Wie sich zeigte, handelte es sich um Studenten, die im Rahmen ihres Studiums einen Kurzfilm zum Thema Gewalt drehten. Allerdings hatten sie vergessen, eine Drehgenehmigung einzuholen und das zuständige Polizeirevier zu informieren, wie die Polizei am Donnerstag mitteilte. Ihre Inszenierung der fliegenden Fäuste war aber so realistisch, dass ein besorgter Anwohner die Polizei alarmierte.
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0: Schöne Nummer, schöne Ausstrahlung, schöne Frau. Singen konnte sie, ja, kann sie immer noch, wie man hört. Give Love a Second Chance, ne? Die Gesangs- und eine Zeit lang auch private Partnerin von Peter Kent, ja, der in München geboren ist. Ja? Nicht Peter Kent, sondern Peter Kent, der ist aus München, ne? Also es ist ein Peter, kein Peter. Luisa Fernandez, hier um 6 Uhr und 26 Minuten, 4 Minuten vor 6:30. Gestern habe ich ja schon euch vorgewarnt, euch bedroht und gesagt, da kommt noch mehr. Richtig, vom neuen Album Weltklasse. Ne? Olaf der Flipper hat ja letzten Freitag neues Album rausgebracht, Weltklasse. Und jetzt und heute und hier spiele ich euch den 9. Titel von dem Album. Ne? Der hat mir persönlich zugesagt, dass man den hier mal so vorstellen kann bei euch, ne? Gernot, du spielst ja sonst immer die ollen Kamellen. Wann kommst du denn mit die neue Mucke? Psst, nicht weiter sagen. Ich gucke ab und zu mal über den Tellerrand. Hier ist er. Der perfekte Tag. Olaf, der Flipper. Nagelneue Musik in der Sendung Der Morgen mit Gernot.
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0: Und, hat euch das gefallen oder hat euch das gefallen? Nicht? Nee? Nochmal spielen? Nein, nicht sofort, aber vielleicht demnächst. Gucken wir mal. Also ich fand den ganz gut, ne? Auch vom Text her beschrieben und Disco-Fox-Stil, so der moderne, ist auch drin. Also eigentlich kann man gelten lassen, ne? Also für die Freunde der Flippers sowieso, die stehen jetzt gerade auf den Barrikaden und sagen, Gernot, den müssen wir demnächst mal wieder hören. Und andere, die dann sagen, oh, deutscher Schlager, nee, lieber nicht. Tja, so ist der Unterschied. Das kann man sowieso nicht jedem recht machen. Das kriegt kein Moderator der Welt hin, dass er innerhalb einer Sendung alle zuhörenden Hörer befriedigt. Das schafft niemand. Der Erste, der das schafft, der kommt ins Guinness-Buch der Rekorde. Wir haben 6 Uhr und 31 Minuten, eine Minute nach 6:30. Wir hören jetzt die Wetteraussichten, wie immer zu dieser Zeit. Eventuell schließen sich ein paar Verbrauchertipps an und dann gibt's eine entspannte Nummer zum Hin- und Her-Wackeln, ne? So ein vorsichtiges Hin- und Her-Wackeln mit Barry Manilow und durchaus einer seiner bekanntesten Titel, Mandy. Ziehen wir uns drin. Also ihr könnt doch mal ein kleines bisschen die Bettdecke über die Hälfte des Kopfes ziehen bei der duften Mucke.
1: Mit KI-Support. Mit Regen geht's in den Morgen. Der zieht einmal von Westen Richtung Osten durch, teils mit Gewitter. Tagsüber gibt's dann Sonne und Wolken. Im Norden kommen immer mal Schauer und kurze Gewitter runter. Und vom Süden bis in die östliche Mitte bleibt's oft grau mit längerem Regen. Die Höchstwerte liegen bei 15 bis 21 Grad. Morgen ähnlich. Mal mehr, mal weniger Wolken. Immer wieder Schauer und kurze Gewitter. Am Alpenrand länger nass, maximal wieder um 21 Grad.

0: Musik fürs Herz mit Barry Manilow und Mandy hier in meiner Sendung Der Morgen mit Gernot. Wir haben 6 Uhr und na, ein paar Sekündchen fehlen noch, aber dann haben wir 36, sprich 6 Minuten nach 6:30. Da schauen wir mal wieder so ein bisschen in die ganz vergangene Woche, ne? Mit Manuela. Lord Lancaster? Wie ist Lancaster? Hieß der nicht Lord Chester? Wieso steht hier Leicester? Das muss ich mal üben, oder? Ich habe da jetzt keine Ahnung von. Also singt Totti doch Lord Leicester aus Manchester. Aber vielleicht wird das auch so ausgesprochen. Gerne, du hast wie immer von nichts eine Ahnung. Ja, aber dafür habe ich von nichts eine Ahnung doppelt so viel. Was?
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0: Was hat die da eben gesungen? So ein alter Knacker, hat sie gesagt. Ich hab das gehört, ich habe nichts an den Ohren. Nee, doch, hab ich. Ein Kopfhörer habe ich auf. So, wie spricht man dir das aus? Los, Gerhard, komm, erzähl mal. Wo ist das? Hier ist das da. Los, erzähl mal.
1: Lord Leicester aus Manchester. 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
0: War hier doch, und in Deutsch?
2: Lord Leicester aus Manchester. Lord Leicester aus Manchester.
0: Mensch, der Gerhard hat ja immer recht. Das gibt's doch gar nicht. Haben wir ja richtig angesagt. Kannst du mal sehen, du. Diese Großschnute, Besserwisser, Klugschieter und alles in einer Person. Ja, nennt sich Gernot und macht die Sendung Der Morgen mit Gernot. Montags bis Freitags von 6 bis 9. Marillion und Kelly. Na, bitteschön.
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Die Formation Uriah Heep, die hatte einen Bassisten, der hieß Trevor Boulder, der hätte heute Geburtstag gehabt, 1950 geboren. Ja, aber er ist ja leider im Alter von 62 Jahren, 2013, von uns gegangen. Auch John Lord von Deep Purple, ja. Der eine von Uriah Heep, der andere von Deep Purple, ja, britischer Musiker, der hätte heute auch Geburtstag gehabt, aber ebenfalls nicht, ein Jahr vorher, 2012, im Alter von 71 Jahren gegangen. Ne? Dann Michael G. Fox, der kanadische Schauspieler, kennen wir, hat heute Geburtstag, 61 geboren und wird 65 Jahre alt. Des Weiteren, US-Schauspieler, kennen wir natürlich Johnny Depp, ja? Heute 63 Jahre. Herzlichen Glückwunsch dafür. Wen haben wir noch Schönes? Gucken wir mal. Ah ja, Pietro Lombardi, ne? Deutscher Sänger, wird heute 34 Jahre alt. Und des Weiteren Christina Stürmer, österreichische Pop-Rock-Sängerin. Sie wird heute 44 Jahre alt. Und voilà, von ihr hören wir jetzt einen ihrer berühmtesten Titel. Ich würde sagen, das ist Millionen Lichter. Das Ding ziehen wir uns jetzt rein. Da ist er.

0: Gitarre kaputt gemacht. Christina Stürmer aus Mösiland, Millionenlichter Geburtstagskind des Tages. Auch allen anderen, die heute am 9. Juni Geburtstag haben. Einen duften Geburtstag. Ihr wisst ja, wie immer trinkt einen mit für mich im Namen der Ortsgruppe Goldbrand. So soll's sein. 6:49 in der Zwischenzeit. 4 Minuten nach halb, entschuldige bitte, 6:45. Mein lieber Mann. Mary Hopkins ist angesagt. Those were the days. Das Ding hören wir uns jetzt an. Irgendwas wollte ich noch erzählen. Mache ich danach. Ne? Da gebe ich noch einen von mir. Wie immer, ihr kennt mich ja. Ich kann ja gar nicht anders.
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Ihr wisst ja, ich lese immer so ein bisschen vor, was hier so für Schlagzeilen sind. Ja, die Arbeitsministerin Bärbel Maas, ja. So von Rettungsgasse hast du nicht gehört, da kennst du nichts von. Na, da fährt sie einfach durch. Und der Polizist da im selben, der schüttelt nur den Kopf, der in der Runde mit drinne war. Das kostet Geld, na

0: Klar, zwei Punkte sind das. Hallo? Nein, für Frau Maas natürlich nicht. Oder warte mal, Moment. Gernot, du sollst nicht die persönliche Meinung. Doch, ich will aber. Sie kriegt die beiden Punkte, ja, mit dem Hammer auf die Stirn. Gernot, das ist ja Anstiftung einer Straftat. Was? Nee, aber ich weiß nicht, ob Sie die Punkte in Flensburg überhaupt interessieren. Aber wenn sie auf der Stirn sind, schon, oder? Nee, nicht? Gernot, nee. Also nee. Wir haben jetzt Timmy, der Hamster. Kennen wir bestimmt auch. Klaus Konert heißt der Mann eigentlich richtig. Es war mein Hamster, ihr wisst schon, der hatte der Weiber 4. So fängt das an, richtig. Und zum Schluss ist er gar keiner mehr da. Bis ran an die Nachrichten, Sport und Wetterbericht. Und dann würde ich mich freuen, wenn wir uns in der zweiten Stunde meiner Sendung wiederhören. 6 Uhr und 56 Minuten, 4 Minuten trennen uns vor 7. Also bis gleich, ihr Lieben.
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0: und so weiter.
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0: in der Nacht stattfinden, gibt es bundesweit wieder Public Viewings. Axel Klein vom Hotel- und Gaststättenverband sagte uns:
1: Ich kann mir ganz sicher vorstellen, egal wie spät es ist, wenn die deutsche Mannschaft, und damit rechnen wir ja, möglichst weit kommt, dann natürlich auch die Fans dort feiern wollen und wir dann natürlich als Gastronomie nach Lösungen finden. Ich habe schon gehört, dass es da auch zum Beispiel in Hotels einen Weckdienst gibt für den einen oder anderen, der dann den Wecker gerne überhört.
0: Mal eben eine Nachricht checken oder jemanden anrufen. Das Handy am Steuer ist für viele eine gefährliche Angewohnheit geworden. Laut einer ADAC-Umfrage hatte mehr als die Hälfte der Autofahrer während der Fahrt schon mal das Handy in der Hand. Das Unfallrisiko werde häufig unterschätzt, so der ADAC. Deutschland und Frankreich stoppen ihr gemeinsames Kampfjet-Projekt. Darauf haben sich Kanzler Merz und Präsident Macron geeinigt. Bei dem Projekt gab es immer wieder Streit bei den beteiligten Firmen, etwa wer den Hut bei der Entwicklung aufhat. Eigentlich sollte der Kampfjet ab 2040 das Rückgrat der deutsch-französischen Luftverteidigung sein und ältere Modelle ablösen. Die Grünen kritisieren die Bundesregierung. Co-Chefin Brandner spricht im Ersten von einem außenpolitischen Versagen.
2: Ja, zwischen den Industriellen gab es Schwierigkeiten, aber das ist ja genau der Moment, wo man dann die Politik, wo man Führung braucht, um das trotzdem voranzubringen. Und ich bin fest überzeugt, europäische Verteidigung ohne die deutsch-französische Achse wird es nicht geben.
0: Der Sicherheitsrat der Bundesregierung hat beschlossen, ein KI-Sicherheitsinstitut zu gründen. Es soll unter anderem die Fähigkeiten moderner KI-Modelle prüfen, inklusive ihre Risiken. Dazu ist laut Regierungssprecher Cornelius auch eine intensive Zusammenarbeit mit vergleichbaren ausländischen Instituten geplant. Der Sohn der norwegischen Kronprinzessin Mette Marit, Marius, darf vielleicht bald das Gefängnis verlassen. Grund ist der ernste Gesundheitszustand seiner Mutter. Die norwegische Justiz hat seine Freilassung angeordnet. Die Staatsanwaltschaft hat allerdings Berufung eingelegt.
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4: Mit KI-Support. Regnerisch geht's in den Morgen, dazu sind auch mal Gewitter dabei und das Ganze zieht von Westen nach Osten rüber. Tagsüber bleibt's dann eher wechselhaft mit Wolken und immer wieder Schauern, teils auch länger nass, vor allem Richtung Alpenrand und östliche Mitte, und es werden maximal 15 bis 21 Grad. Morgen.
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4: Ähnlich, wieder Schauer und kurze Gewitter, dazu bis 21 Grad.

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0: Marion hieß die Dame mit dem Titel von Tekken. Ding-a-dong. Und das war der Opener der zweiten Stunde meiner Sendung.
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0: Dienstag, der 9. Juni 2026. Ihr hört wie immer die Sendung Der Morgen mit Gernot. Die gibt's montags bis freitags live von 6 bis 9 und unlive von 3 Uhr in der Nacht bis 6 Uhr ran. Immer die Wiederholung vom Vortag. Ne? Zur vollen Stunde immer die Informationen, sprich die Nachrichten, Sport und Wetterbericht. Dann in der 20. Sendeminute ein kleiner Beitrag um halb. Der Wetter oder Wetterbericht oder die Wetteraussichten mit KI. Na, so schön finde ich das eigentlich gar nicht. Hört sich komisch an, irgendwie so unnatürlich, so befremdend, irgendwie so. Weiß ich nicht. Also, wird das jetzt auch eine Geschmackssache, der Wetterbericht? Nicht nur Musik ist eine Geschmackssache, der Wetterbericht jetzt auch schon. Ich weiß nicht. Na gut. Was gibt's noch zu sagen? Na, 10 nach halb ungefähr, da hören wir, wer heute Geburtstag hat. Des Weiteren, wie immer ihr wisst, der musikalische Fairnessfilter ist eingeschaltet. Ich spiele immer einen deutschsprachig gesungenen, gefolgt von einem nicht deutschsprachig gesungenen Titel. Das immer im Wechsel und dazwischen, na klar, die aktuelle Uhrzeit in der Morgensendung. 7 Uhr und gleich 8 Minuten, 8 nach 7, Ricky Shane sagt, ich mache keine Komplimente. Naja, solange er nicht mit Schmutzausdrücken rumwirft, dann kann er, ja gut, dann soll er es sein lassen mit den Komplimenten. Schön, dass ihr da seid. Moin, moin, los geht's.

Ricky Shane, ich mache keine Komplimente. 7 Uhr und gleich 11 Minuten. Ein bisschen sind noch ein paar Sekündchen. Dann haben wir es 4 Minuten vor 7:45. Die Rainbirds, die Regenvögel. Guck an, die sind jetzt dran und die singen Blueprint. Na bitte.

0: Die Rainbows und Blue Print hier in der Sendung. Der Morgen mit Gernot um 7:15 Uhr. Ganz genau 7:45 Uhr haben wir es in der Zwischenzeit. Was lese ich hier? Ihr wisst, ich lese immer so ein bisschen nebenbei, gerade in der Morgensendung. Also pass auf, die Grünen wollen also den Alkoholkonsum der Deutschen deutlich reduzieren. Ja, wird so völlig gesoffen, kann man auf klar und deutlich sagen. Ne? 448 halbe Liter Gläser Bier pro Jahr und pro Deutschen. Das entspricht also deutlich mehr wie eins am Tag. Okay, ja, man muss sich doch aber... Gernot, du sollst nicht die persönliche Meinung immer sagen. Doch, ich will aber... Ich will auch, was auch immer. Man muss sich doch die Grünen schön trinken. Gernot. Pass auf, noch viel besser. Jetzt kommt's. Gegenteil, pass auf. Wer hat in Deutschland denn das alkoholfreie Bier erfunden? Hä? Na? Wir waren's, die Schweizer. Richtig. Und wer hat als erste deutsche Marke das alkoholfreie Bier erfunden? Ne? Die Wessis? Nee, ihr doch nicht. Ich hab ja keine Ahnung davon. Wir waren's. Wir DDR-Bürger. Tatsächlich. 1972. Ossis können sich entsinnen, ne? Aubi-Bier. Das war das erste alkoholfreie Bier. Da hat der Westen noch lange von geträumt, von alkoholfreiem Bier. Nix mit Klausthaler oder so. Viel, viel, viel, viel später. Wir waren's, die Ossis in der Engelhardt VEB, ne? VEB Engelhardt Brauerei Berlin. Da wurde das erste alkoholfreie Bier gebraut. Aubi. Ja, ich kann mich noch entsinnen. Wir hören jetzt Bernd Kaczmarek und Sommer in der City. Prost, sage ich. Prost.
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0: Schöne Melodie, wa? Schöner Sommerhit. Bernd Kaczmarek und Sommer in der City. 7:21, 9 Minuten vor 7:30. Die Ehrenrettung der Wessis, die werde ich jetzt einleiten. Ne? Also im Osten, wie gesagt, wurde das alkoholfreie Bier erfunden bei den Deutschen 1972. Ne? Und die Wessis, die kamen dann 7 Jahre später, aber es sind schon 7 Jahre. Ja, 1979 gab es dann in Westdeutschland das erste alkoholfreie Bier. Und in diesen 7 Jahren haben sie das Aubi-Bier, ja, das DDR-Aubi-Bier, als mehr, wie, warte, Gernot, du bist so gemein. Ja, aber das ist die Wahrheit, was soll ich denn sagen? Die haben das Ding vertickert, haben den Kind einen anderen Namen gegeben und haben das dann vertickert. Wie hieß das dann irgendwie? Mit Berolina oder irgend so ein Kram? Irgendwie, das hieß doch anders. Warte mal, ich muss mal überlegen. Foxy Light. Foxy Light haben wir das exportiert und Berolina, ja, ja, ging das so, ja, nach der USA und nach England. Jetzt ist es genug mit dem Soff. Ja, ist ja alkoholfreies Bier, ne? Da kann man ja dann auch Werbung machen, ne? Die Grünen wollen das ja verbieten, jetzt alle Alkoholwerbung auch noch. Wie viel Bier muss man eigentlich trinken, dass man das Kreuz bei den Grünen macht? Gernot, also jetzt ist aber Schluss. 7:22, ja, 8 Minuten vor 7:30. Jetzt gibt's den Beitrag und dann Thomas Anders. Diamonds never made a lady. Prost. Hicks. Die billigste Tankstelle steht in Biberbach im Schwabenland. Für 17,9 Cent der Liter super. Doch nur für einen Abend. Kein Gnadengeschenk der Ölmultis, kein Werbegag. An der betreffenden Tanke, einer Geistertankstelle neben einem Einkaufscenter, tankt man ohne Tankwart, nur mit Kreditkarte. Ein Angestellter hatte nach Ladenschluss die neuen Benzinpreise in den Computer eingetippt, war nach Hause gegangen. Sein entscheidender Fehler? Beim Eintippen vergaß er einen Punkt und eine 7. Schon leuchtete auf der Preistafel weit sichtbar 17,9 auf. Eigentlich sollte der Sprit 1,77,9 kosten. Folge: Hunderte von Anwohnern tanken begeistert voll, bis etwa 7 Stunden später eine Polizeistreife aufmerksam wurde und die Zapfsäule sperrte unter lautem Protest der Anwohner.
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0: immer ein Garant für gute tanzbare Mucke. Thomas Anders, Diamonds Never Made a Lady, um 7 Uhr und 28 Minuten, 2 Minuten vor 7:30 haben wir es in der Zwischenzeit. Jetzt hören wir wieder was für die Freunde der Country-Line-Dance und Western-Mucke. Gunter Gabriel gibt sich hier in meiner Sendung die Ehre mit dem Titel König der Tramps. Das ist eine deutsche Cover-Variante. Ihr wisst, die Nummer ist in Englisch von Roger Miller, King of a Road. Aber schön ist er trotzdem, oder?
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1: Roger Miller im Original King of the Road und hier eine deutsche Fassung mit Urgestein der Country Music, Gunter Gabriel König der Tramps. 7:32 in der Zwischenzeit. 2 Minuten zu spät, macht nichts. Besser zu spät als gar nicht, wisst ihr ja. 8:02. Wir hören das Wetter wie gewohnt. Ein paar Verbrauchertipps und dann Donna Summer. This time is no, it's for real. Ja, schöne Disco-Mucke zum Abhotten am frühen Morgen.
2: Mit KI-Support. Regnerisch geht's in den Morgen, dazu sind auch mal Gewitter dabei und das Ganze zieht von Westen nach Osten rüber. Tagsüber bleibt's dann eher wechselhaft mit Wolken und immer wieder Schauern, teils auch länger nass, vor allem Richtung Alpenrand und östliche Mitte und es werden maximal 15 bis 21 Grad. Morgen ähnlich, wieder Schauer und kurze Gewitter, dazu bis 21.
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0: This time is no, it's for real mit Disco Queen Donna Summer. Hier um 7:36, 6 Minuten nach 7:30 in der Zwischenzeit. Jetzt gibt's wieder eine schöne deutsche Cover-Variante im Original von den Buggles. Radio Killer, the Radio Star. Und wir hören das Ding jetzt in Deutsch von Didi Zill. Ja? Radio Killer, the Radio Star hat das auch genannt. Die Melodie ist uns hundertprozentig bekannt.
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Im Original von den Buggles und hier mit Diddy Sill in der deutschen oder in einer der deutschen Fassung. Gibt noch eine, ne? Kann ich mich entsinnen? Ja, gibt's noch. 7:40 Uhr. Ja, ich weiß, wir müssen erstmal die Geburtstagsgeschichte durchmachen, aber wir werden erstmal noch schnell einen nicht-deutschen Titel spielen, weil ich beim Geburtstag einen deutschen spielen möchte. Eddie Grant singt Gimme Hope, Joanna. Na bitte.

7:45 in der Zwischenzeit, tatsächlich 7:45 schon. Der ehemalige oder das ehemalige Mitglied der Formation Deep Purple, John Lord, hätte heute Geburtstag gehabt, 41 geboren. Dann das ehemalige Mitglied der Formation Uriah Heep, Trevor Boulder, ebenfalls 1950 geboren, hätte heute Geburtstag gehabt, beide sind leider nicht mehr. Und Michael G. Fox, den kennt man, ne? Kanadischer Schauspieler, 61 geboren, wird heute 65 Jahre alt. Des Weiteren Johnny Depp, der US-amerikanische Schauspieler, den wir ja kennen, durchaus, ne? Mit den Piratengeschichten und sowas alles. Ja, aber hat er noch viel mehr auf der Pfanne. Wird heute 63 Jahre alt. Herzlichen Glückwunsch zum Geburtstag. Miroslav Klose sogar, ne? Heute 48 Jahre. Klose hat das immer gemacht mit Kopfball und zack und ähnlich. Und der hat immer wirklich alles rausgerissen, ne? Ja, für die Fußballfans unter euch. Des Weiteren, der deutsche Sänger Pietro Lombardi wird heute 34 Jahre alt. Und die österreichische Pop-Rock-Sängerin Christina Stürmer wird heute 44 Jahre alt. Allen Geburtstagskindern des Tages alles Liebe zum Purzeltag. Und nun hören wir sie auch, die Christina mit ihrem durchaus bekanntesten Song Millionen Lichter.

Die aus Österreich stammende Christina Stürmer mit dem Titel Millionen Lichter hier in meiner Sendung. Der Morgen mit Gernot um 7.50 Uhr, 10 Minuten vor 8 in der Zwischenzeit. Habe ich noch einen schnuckligen Song? Ja, hier gucken wir. Oh, Silver Convention. Ja, die Formation aus München. Ramona Wolf war dazu gegangen, ne? Denn diese Thomas und dann auch noch die Münchnerin, die, na, wie heißt sie? Gernot, also die, du, was du alles im Kopf hast, das haben andere im leeren Mülleimer. Ja, das kann schon sein, ja. Silver Convention, da, gleich in wenigen Sekunden. 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

0: Penny McLane und Ramona Wolf und die Dings da, Thomas da, die drei waren es. Aber nicht nur, das hat er ein paar Mal auch gewechselt, da diese Formation oder die Mädels innerhalb, ne, dieser Formation. Wir haben es 7:57, 3 Minuten vor 8, einen schnuckligen Song habe ich noch bis ran an die Nachrichten, Sport und Wetterbericht in kompakter Variante. Und zwar Katharina Valente und ihr Bruder Silvio Francesco singen I love you, vergiss nicht, ich lieb dich. Und wir hören uns dann zur dritten Stunde wieder. Ich würde mich freuen, wenn ihr dranbleibt. Also, bis gleich, ihr Lieben.
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1: Verteidigungsindustrie integrieren müssen. Und dass Berlin und Paris im Moment gerade nicht den politischen Willen aufbringen können, ihre Industrie dazu zu zwingen, das ist ein schlechtes Zeichen für unsere Souveränität.
2: Aus Stuttgart 21 wird wohl eher Stuttgart 31. Bei dem milliardenteuren Bahnprojekt gibt's weitere Verzögerungen. Deswegen verschiebt die Deutsche Bahn die Eröffnung auf Ende 2031, berichtet die FAZ. Grund sind demnach Probleme bei der Technik. Die USA haben einem WM-Schiedsrichter aus Somalia die Einreise verweigert. Der 34-Jährige hätte als erster somalischer Schiedsrichter überhaupt zum Einsatz kommen sollen. Jetzt wird er bei der WM nicht dabei sein, heißt es von der FIFA. Warum ihm die Einreise verweigert wurde, ist unklar.
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4: Mit KI-Support. Regnerisch geht's in den Morgen, dazu sind auch mal Gewitter dabei und das Ganze zieht von Westen nach Osten rüber. Tagsüber bleibt's dann eher wechselhaft mit Wolken und immer wieder Schauern, teils auch länger nass, vor allem Richtung Alpenrand und östliche Mitte und es werden maximal 15 bis 21 Grad. Morgen ähnlich, wieder Schauer und kurze Gewitter, dazu bis 21 Grad.

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Nancy Sinatra, the boots are made for rocking, walking, also arbeiten sind die, okay, gut. Hier mal in der Solo-Aufnahme, ne? Gibt's auch als Duett, wie wir ja wissen, und viele andere haben das Ding

0: nochmal nachgesungen. Hier in der Solo-Variante und gleichzeitig als Opener der dritten Stunde meiner Sendung.
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0: Der 9. Juni ist heute, 2026, ihr hört die Sendung Der Morgen mit Gernot, montags bis freitags von 6 bis 9 Uhr live und von 3 Uhr in der Nacht bis 6 Uhr immer die Wiederholung vom Vortag. Zur vollen Stunde wird er informiert mit Nachrichten, Sport und Wetterbericht. In der 20. Sendeminute so circa gibt es einen kleinen Beitrag, um halb dann die ausführlichen Wetterinformationen mit Kurt, unser Wetterfrosch aus Berlin-Tegel, der reicht mir die da, er füttert mich mit den Daten. Oha, da freue ich mich schon. Okay, schauen wir mal, gegen halb so ungefähr und 10 nach halb gucken wir, wer denn da heute Geburtstag hat. Musikalischerseits seid ihr gewohnt bei mir, wisst ihr ja, spiele hier meinen deutschsprachig gesungenen, gefolgt von einem nicht deutschsprachig gesungenen Titel, das immer im Wechsel. Und dazwischen die aktuelle Uhrzeit. 8 Uhr und gleich 8 Minuten. Ein paar Sekündchen fehlen noch. Dann haben wir es 8 nach 8. Und klar, dass nach Nancy Sinatra dann was Deutsches im Öhrchen erscheint. Und zwar von Peter Kraus. Und der meint, Wabene? Genau. Ich find's schön, dass ihr da seid. Freue mich auf die nächsten gut 50 Minuten, euer Gastgeber zu sein. Und bedanke mich fürs zahlreiche Einschalten. Ich stelle mich vor und dann singt der Peter.
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0: Peter Kraus, der tut schon wieder rum mit seinem Sohn diesmal aller und hilft ihm so auf die Bretter, die die Welt bedeuten. Na? Dadurch als bekannter Star. War Bene und das Ganze um 8 Uhr und 11 Minuten, 4 Minuten vor Viertel 9. 2+1 oder 2+1 besingen Easy Come, Easy Go. Na bitte.
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0: 2 plus 1, easy come, easy go um 8 Uhr. Und naja, ein paar Sekündchen fehlen noch, aber dann haben wir es Viertel tatsächlich. Sprich, Viertel nach 8 oder auch Viertel 9 genannt. Und von mir aus auch, ihr wisst schon, Viertel vor 8:30. Wolle Petri ist auch ein Begriff, den man nicht unbedingt stundenlang ankündigen muss, diesen Künstler. Den Titel vielleicht noch sagt, weil der hat ja auch ein Riesenrepertoire. Auf den Mond schießen, hören wir uns jetzt von ihm an. Schön, dass ihr mit mir zusammen wach werdet. Dankeschön.
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0: Wolle Petri, liebevoll von seinen Fans genannt, Wolfgang Petri auf den Mond schießen, hinterher fliegen. 8 Uhr, na und gleich 20 Minuten, die paar Sekündchen, ihr wisst ja, ich sage immer die zukunftsträchtigere Zeit, 10 Minuten vor 8:30, das ist der Moment für den Beitrag, den ich immer verspreche, den hören wir uns jetzt an. Und dann gibt's eine schöne Nummer aus der Feder von Frank Farian, denn da steckt er nämlich auch hinter, bei No Mercy, ne? Hello, how are you? Ja, danke, heute geht's mir gut, ihr wisst ja, meistens zu gut.
1: Schlafend auf der Toilette hat ein 47-jähriger Mann am frühen Freitagmorgen einen Brand in einem Wohnheim überlebt. Während die Feuerwehr alle anderen 10 Bewohner der Unterkunft für Sozialhilfeempfänger im oberbayerischen Fürstenfeldbruck vor den Flammen rettete, saß der arbeitslose Brauer nach Polizeiangaben unbemerkt auf dem Klo. Erst nach dem Ende der Löscharbeiten entdeckten Feuerwehrleute und Polizisten den verschwundenen Bewohner friedlich schlafend auf der Etagentoilette.
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0: aus der Feder von Frank Farian. Ja, nicht nur Boney M., sondern auch hier diese Nummer. Ja, ja, ja. Und vieles, vieles anderes, wie wir ja wissen. Hello, how are you? 8 Uhr. 8 Uhr und 25, ganz genau 5 Minuten vor 8:30. Ihr Lieben, der Titel von Harpo, ne? Ich wollte gerade Dingens sagen. Nein, Harpo, von Harpo, Movistar, der dürfte durchaus bekannt sein. Ein absoluter Weltklasse-Song aus dem Jahr 75. Den hören wir jetzt nicht, sondern die deutsche Variante davon. Und die stammte damals von keinem Geringeren als von unserem Schlagertitan. Bernhard Brinkt kündigt auch gerade seine Abschiedstournee an. Ja, besorgt euch mal schön Karten, da freut er sich. Rente bekommt er nämlich nicht, hat er auch gebeichtet in den Medien gerade. Ne? Ohne Rente, aber er flieht nach Mallorca und nennt das dann seinen Rentensitz. Naja, denken ja viele so, ne? Okay, ich will aber nicht politisieren, Gottes Willen, sei ihm gegönnt. Er hat also wirklich mehrere Jahrzehnte, ja, Unterhaltungsmusik hinter sich. Und danke dafür, ne? Unser Schlager-Titan Bernhard Brinkt mit der deutschen Variante Music Star. Da ist er.
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0: Harpo Movistar ist mein größter und längster Lieblingstitel. Ja, habe ich schon ein paar Mal von mir gegeben. Und hier die deutsche Fassung mit Bernhard Brink, Musicstar, die ich nicht unbedingt schlechter finde. Aber das Original ist halt, ja, da kommen auch tolle Erinnerungen an meine Kindheit. Ich fand das ganz gut, ne? Harpo und Movistar. Naja, und wer mag den Titel nicht? Ich, klappe Ruhe. Ich habe gesagt, wir mögen den. Ja, gut, Gerlot, wir mögen den. Richtig, da geht er mit euch. Keine Widerworte. So, was gibt's jetzt Schönes? Na klar, die Wetteraussichten, ein paar Verbrauchertipps. Und dann hören wir Tech-In mit dir, John. Zuvor gucken wir mal, was hier gequakt wird. Was wird gequakt? Na hier, von unserem Fretterfrosch aus Berlin-Tegel. Trist, grau, dunkle Wolken und alles sowas. Nee, du, also den Kurt, ich weiß nicht, vielleicht müssen wir ein bisschen an seine Froschschenkel ziehen und ihm grillen oder beziehungsweise wenigstens drohen, dass er in Frankreich eine Leibspeise ist. Vielleicht bringt er dann endlich mal besseres Wetter. Jedenfalls jetzt hat er mir die 16 Landeshauptstädte, die Temperaturen von denen in folgender alphabetischer Reihenfolge kredenzt. Danke dafür, Kurt, und seht zu, ja, dass nicht der Frosch dich holt. Wie heißt der andere da? Hier, der Storch, den meine ich, genau. Berlin, 19 Grad, einsetzender Regen. Siehst du? Mein Lieber, in Tegel regnet's junge Hunde. In deinem Fall junge Frösche. Bremen, 13 Grad, etwas Regen möglich und böiger Wind dazu. In Dresden, 20 Grad und Regen. Düsseldorf, 13 Grad bewölkt. In Erfurt, 15 Grad, etwas Regen möglich. Hamburg, 14 Grad, eventuell Regen möglich und böiger Wind dazu. Auch ein böiger Wind ist in Hannover bei 14 Grad und starker Bewölkung. Kiel meldet 14 Grad und Regen und auch dort pustet ein böiger Wind. Magdeburg 15 Grad stark bewölkt, in Mainz 14 Grad, auch dort stark bewölkt. In München regnet es bei 16 Grad, Potsdam meldet 18 Grad und Regen, Saarbrücken 13 Grad und stark bewölkt. In Schwerin 14 Grad und leichter Regen und auch da böiger Wind dazu. Stuttgart hat 15 Grad und leichter Regen und wie immer zum Schluss Wiesbaden 14 Grad und stark bewölkt. Also kurz, ich weiß nicht, kann das sein, dass Petrus dir die Freundschaft gekündigt hat? Irgendwas stimmt da nicht. So, nun wie alles besprochen.
1: Mit KI-Support. Regnerisch geht's in den Morgen, dazu sind auch mal Gewitter dabei und das Ganze zieht von Westen nach Osten rüber. Tagsüber bleibt's dann eher wechselhaft mit Wolken und immer wieder Schauern, teils auch länger nass, vor allem Richtung Alpenrand und östliche Mitte, und es werden maximal 15 bis 21 Grad. Morgen ähnlich, wieder Schauer und kurze Gewitter, dazu bis 21 Grad.
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0: Das war's. Wer ist da nicht? Tekken heißt die Formation Dear John. Ja, flotte, tanzbare Rhythmen um 8 Uhr und na, bisschen fehlt noch, aber dann haben wir 37. Ihr wisst, wie immer, nämlich die zukunftsträchtige Zeit. 7 Minuten nach 8:30 in der Zwischenzeit. Der Titel von Hello, ne? New York Groove, ne? So eine Art One-Hit-Wonder. Die haben zwar noch ein paar Titelchen mehr, aber die sind nicht so bekannt geworden. Am bekanntesten ist tatsächlich New York Groove geworden. Das Ding ziehen wir uns jetzt rein, aber in Deutsch. Buck und Sylvie singen Komm mit auf den Hinterhof. Ja, es darf mit den Füßen jetzt mitgestampft werden. Der unter euch Wohnende soll ruhig wissen, dass ihr euren Lieblingssender laut anhabt und vor allen Dingen die Sendung, der morgen mit Gernot hört. Ja.
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0: Hello, sang den Titel in Englisch, New York Groove. Und hier mal eine deutsche Covervariante. Buck und Sylvie kommen mit auf den Hinterhof. 8 Uhr und 40 Minuten, ganz genau 10 Minuten nach 9:30 am Bass. Dollar singt jetzt Oh L'Amour. Die Nummer kennen wir übrigens auch von Erasure. Die Formation Erasure haben das Ding auch von sich gegeben. Hier mal die Variante mit dem Interpretennamen Dollar.
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John Lord von der Formation Deep Purple hätte heute Geburtstag gehabt, geboren 1941 am 9. Juni. Dann von der Formation Uriah Heep, der britische Rockbassist, Trevor Boulder hätte heute auch Geburtstag gehabt, 1950 geboren. Michael G. Fox, kanadischer Schauspieler, 1961 geboren, feiert heute seinen 65. Geburtstag. Johnny Depp, Depp, feiert heute seinen 63. Geburtstag. Herzlichen Glückwunsch an der Stelle. Miroslav Klose, ja, viele können sich noch entsinnen an seine legendären Kopfballtore. Wird heute 48 Jahre alt, verdienter deutscher ehemaliger Fußballnationalspieler und Weltmeister. Denn des Weiteren Pietro Lombardi, ne, deutscher Sänger, feiert heute seinen 34. Geburtstag. Und zu guter Letzt die österreichische Pop-Rock-Sängerin Christina Stürmer. Ne, herzlichen Glückwunsch in Richtung Ösiland zum 44. Purzeltag. Und sie hören wir auch. Ja, habe ich in den anderen beiden Stunden auch gespielt, aber ich weiß ja, dass nicht jeder 3 Stunden meine Sendung zuhören kann, aus verschiedenen Gründen. Mehrheitlich der Hauptgrund ist, gerne 3 Stunden zuhören, geht nicht, geht gar nicht. Richtig, und deswegen spielen wir die nur noch mal zum 3. Mal. Christina Stürmer und Millionen Lichter. Herzlichen Glückwunsch zum Geburtstag allen, die ebenfalls heute Geburtstag haben.

0: Geburtstagskind des Tages, Christina Stürmer aus der Österreich. Millionen Lichter hier in meiner Sendung. Der Morgen mit Gernot um 8 Uhr und 50 Minuten, 10 Minuten vor 9 in der Zwischenzeit. Jetzt haben wir noch passend zum Wetter einen Titel, der sich nennt Singing in the Rain. Na, besser geht's nicht, ne? Die Formation Sheila B. Devotion singt das Ding und B steht für Black. Kannst du mal sehen.
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0: Sheila B., Devotion und Singing in the Rain. Passender geht's tatsächlich nicht mehr zu diesem schlechten Wetter. Genau. 8:55, ihr Lieben. Das ist der Moment, wo er nun endlich die Klappe hält. Aber als Drohung, morgen ab 6 Uhr bin ich wieder da. Ne? Ich wünsche euch einen tollen Dienstag. Danke fürs Zuhören, auch die, die komplett durchgehalten haben. Ja, ihr kommt in den Himmel, ihr hattet die Hölle ja hier auf Erden schon, ne? Mit der Sendung Der Morgen mit Gernot. Ich mache jetzt einen Fisch. Kurz vor der kleinen Brandenburg-Hymne vor der Heimlichen hören wir noch Jürgen Drews mit dem Schlossallee-Medley. Und ich dann wie immer Diener nach links, Diener nach rechts. Tschüss, tschüss, ihr Lieben. Macht's Schmugge. Euer Gernot aus dem wunderschönen, verregneten Märkisch-Oderland. Bis morgen früh.
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Einen wunderschönen Dienstagnachmittag. Hier ist wieder Kaffeezeit. Am Mikrofon euer Michael aus dem schönen, nassen Niedersachsen. Ich begrüße alle angeschlossenen Radiostationen und dazu die passenden Hörer. Herzlich willkommen. In der heutigen Ausgabe wieder viel bunte Musik dabei, neue deutsche Musik dabei, neue Schlager dabei und sie ist wieder zurück. Jawohl, die Queen des deutschen Schlagers. Und mein lieber Kollege hat endlich seine neue Single draußen. Wunderbar. Bruce Willis ist wieder dabei. Das Europawetter und.

Okay, für die Natur ist es gut, der Regen schon richtig, richtig, aber manchmal braucht man den Regen auch nicht. So wie wir zum Beispiel jetzt am kommenden Wochenende ist ja das 50. Shanty-Festival in Cuxhaven und der Shanty-Club ist beruht, ist natürlich auch vor Ort und live dabei. Ja, ich hoffe, wir werden dann mit trockenen Tours und trockenem Wetter das alles über die Bühne kriegen. Ich hoffe schon. So, wir starten durch mit Sarah Engels und Digi Herz mit Liebe gibt nie auf. So ist es. 14:04 Uhr. Euch einen schönen Nachmittag.

Liebe gibt nie auf, Sarah Engels. Ja, Leute, am Wochenende ist es soweit, dann startet die WM 2026 am Sonntag, das erste Spiel mit Deutschland. Ich glaube, um 19 Uhr starten wir mit Curaçao, oder wie das da heißt, der Ort, oder das Land. Und am letzten Wochenende haben sie ja schon gewonnen, 2-1 gegen die USA. Und die Queen Helene Fischer hat mal wieder einen WM-Song rausgebracht. Damals hieß er Atemlos durch die Nacht, Atemlos übers Feld. Und diesmal heute Nacht, Niederlage neu. Und hier ist Helene Fischer. Oh, ich bin auch mal gespannt, wie weit wir kommen, nicht? Aber ich denke mal, wir schaffen es wieder. Heute die Polter, schaffen wir es wieder im Finale. Vielleicht, aber ich will nicht so viel verraten, ob wir es nun wirklich schaffen oder nicht. Gut, aber erstmal zur Einstimmung aufs Wochenende. Helene Fischer mit heute Nacht.

Helene Fischer ist zurück mit Heute Nacht. Weiter geht's mit dem nächsten Interpreten. Der wurde ja 2025 zum Ritter geschlagen von seinem Idol, von Eros Ramazzotti, Pedro Basile. Und er ist ja im letzten Jahr richtig durchgestartet. Und er hat auch nachgelegt mit dem neuen Song Buongiorno. Es wird ein bisschen Italiano. Hey!

Es ist vollbracht und das war sie, die niedelnagelneue CD, der neue Song von Arim Petri, Mitten ins Herz. Er hat mir ja im Mai verraten, persönlich, er stand schon so auf heiße Kohlen, endlich muss sie rauskommen, weil mit Noch eine Nacht, die ist immer noch in den Charts, dann hat er sich beklagt und er wollte endlich, dass seine niedelnagelneue Song Mitten ins Herz voll durchstartet und das tut sie auch. Arim Petri, Mitten ins Herz und wir werden sehr oft noch diesen Song hören bei, ich wollte schon sagen bei meinen anderen Sendern, nein, bei Kaffeezeit. So, weiter geht's mit The Pet Shop Boys, Musik aus den 80ern, Can You Forgive Her? Achso, Arim Petri stand auch am Wochenende in Höxter auf der großen Schlagerbühne an der Weser. Gut, und jetzt gibt's endlich Pet Shop Boys hier bei Kaffeezeit.

0: Musik aus den 80er, 90er, The Pet Shop Boys. Wir gehen gemeinsam mit Hans-Jürgen und seinem Kollegen Bruce Willis in den Zoo. Und bekanntlicherweise ist ja, wenn die beiden unterwegs sind, besonders Bruce Willis, wenn der unterwegs ist, dann geht es meistens drunter und drüber, auch in dieser Ausgabe, die da heißt Zoo.
1: Hallo Leute, mein Name ist Bruce Willis und ich habe den härtesten Job der Welt, nämlich Ihren.
2: Morgen, Bruce.
1: Ja, Mann. Gottverdammter Morgen, Hans-Jürgen. Was für ein Wochenende.
2: Naja, nie wieder gehe ich mit dir in den Zoo.
3: Bruce, hier ein Elefant. Wusstest du, dass sie ein riesiges Gedächtnis haben?
1: Ach ja? Hör zu, Benjamin. Wiederhole diese Zahlenreihe. 6, 23, 42, 59, 1. Unglaublich. Was für ein intelligentes Wesen.
2: Oh, ja, habe ich ja gesagt. Wow, guck dir mal den Tiger an. Und diesen irren Typen, der versucht, ihn aufzuwecken.
4: Bruce, oh mein Gott, komm sofort aus dem Käfig raus!
1: Ich bezahle doch keine 15 Euro Eintritt, um eine schlafende Katze zu sehen. Was, hoch mit dir, du Schweinebacke! Na also, du faules Tier. So.
2: Mann, du bist wohl verrückt. Da kannst du dich gleich in einen Aktenvernichter setzen.
1: Hans-Jürgen, was soll ich da drin?
2: Ach, vergiss es. Ich brauche jetzt auf jeden Fall erstmal was zu futtern.
1: Ja, Mann. Und heute gibt's Fisch. Dafür musst du nur einmal durch diesen Ring springen und auf die Hupe beißen.
4: Bruce, nein!
5: Bühne frei für unsere Seehunddame Hanna.
1: Yippie-yay! Und jetzt her mit dem Hering. Hey Leute, was sind das für Tischmanieren? Kann man hier nicht mal in Ruhe essen?
2: Oh, Bruce.

Ja, ja, unser Bruce Willis, ja, wenn der mal unterwegs ist. Also ich traue mir das nicht, ins große Becken zu springen und durch den Reifen zu hüpfen, um einen Fisch zu bekommen. Nein, nein, das meine ich. Ja, gestern war es ja wieder soweit. Da waren wieder um 20.15 Uhr in deinem Lieblings-TV-Sender. Da waren wieder die Geißen unterwegs und es geht um die Baustelle in Saint-Tropez. Genau, und die ist da wirklich, also, jo, ein drunter und drüber, ein ober und drunter und ein durcheinander. Sowas von erstmal, yes, ist der Architekt bald, der ist jetzt, der hat gekündigt, glaubt, der hat die Schnürchen voll gehabt von den Geistern, vielleicht waren sie ihm zu anstrengend oder was auch immer, keine Ahnung. Jedenfalls, der hat gekündigt und jetzt ist auch wieder der liebe Herr Kurt Steuerer wieder dabei, der große Einrichtungsexperte, der Millionäre. Und der hat das aber auch alles voll gut im Griff und er meinte hier auch der Tour, dass im Ende des Jahres, im letzten Jahr, wahrscheinlich ist das ja jetzt schon fertig, das Haus im letzten Jahr dann fertiggestellt worden ist, die neue Villa der Geißen. Ich bin gespannt, wie es aussieht, wenn das wirklich fertig ist. Und im nächsten Jahr werden wir das wahrscheinlich bei deinem Lieblings-TV-Sender irgendwann mal sehen. Immer wieder aufregend, immer wieder spannend, die Geißen, manchmal besser als so die Werbung oder was auch immer im Fernsehen läuft. Im Moment läuft ja dann sowieso immer ein bisschen Müll, denke ich, ne? Gut, die besten Sendungen, die werden rausgeschmissen, naja, was soll's. Okay, aber bei uns wird nichts rausgeschmissen, bei uns geht's weiter mit guter Musik aus den 90er oder 80er. Masterboy, Mr. Feeling.

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Kaffeezeit am heutigen Dienstag, am Wochenende ist es soweit. Dann startet die WM, meine, die ist ja schon gestartet, aber dann geht es richtig los. Das erste Spiel Curaçao gegen Deutschland ab 19 Uhr. Da bin ich wirklich, wirklich total gespannt, wie wir, ich glaube, wir werden gewinnen. Wie hoch ich denn über 1, 2 oder keine Ahnung, 2, 1. Mal sehen, wie hoch wir dann gewinnen werden. Gut, ich bin gespannt. Mal sehen, ob ich das dann in Cuxhaven mir ansehe, wenn ich dann dazu Zeit habe. Am Sonntag geht das los, das große Spiel Deutschland Curaçao WM 2026. Und wir sind hier in der Kaffeezeit mit schöner, guter Musik, bisschen entspannt. Das Wetter, was macht das Wetter draußen? Oh, vorhin war Weltuntergang, jetzt scheint schon wieder die Sonne. Und ich habe auch schon mal rüber geguckt über das Europawetter am heutigen 9.06.2026. Und ich muss sagen, ja, sehr, sehr durchwachsen. Eigentlich müsste überall die Sonne scheinen und überall 30 Grad sein. Naja, was soll's. Gut, dass man das Wetter noch nicht selber machen kann. Zul Cha Cha.

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Genau, so, Cha-Cha, weiter geht's mit dem nächsten tollen Song aus den 70ern, Eruption mit One-Way-Ticket, passend zur WM. Ich hoffe, ihr habt alle eure Tickets oder auch zu Helene Fischer und Co. Da braucht man natürlich auch immer ein Ticket. One-Way-Ticket.

Noch eine Musik und dann ist soweit, dann ist es Zeit für unsere Europawetter. Bevor das losgeht, gleich das Europawetter, habe ich noch die Hot Chocolates im Player mit Everyone's a Winner.

Wie sieht es aus bei euch? Schmückte euer Haus, eure Wohnung zur passend zur WM 2026 mit Fähnchen und mit Fahnen und was auch immer und mit Girlanden. Bei mir ist das so ein bisschen verhalten. Ich denke mal, ich werde meinen Hut aufsetzen, wenn Deutschland eine Runde weiter ist oder wenn Deutschland am Sonntag gewinnt. Ja, dann muss ich ja meine Mütze mitnehmen, meine legendäre Mütze, die ich ja mal von einem Kollegen bekommen habe seinerzeit. Weiter geht's mit Modern Talking, TV Makes a Superstar und er, der große Thomas Anders, er kommt nach Bad Bürmont zum goldenen Sonntag im September. Wahnsinn, das wird wieder ein Fest werden für alle Musikfans. Modern Talking und gleich geht's rüber ins Europa-Wetterstudio.

Das Europawetter pünktlich. Jawohl, wollen wir mal loslegen mit Athen, mit Griechenland. Da scheint teilweise die Sonne bei 31 Grad. Zieht euch warm an, es wird heißer. Spanien, Madrid scheint die Sonne bei 33 Grad. Genau meine Temperatur. In Paris, da regnet es bei 19 Grad und die Sonne blickt auch ein bisschen durch. Stockholm meldet 28 Grad und eine leichte Bewölkung. Bukarest, da ist das gesamte Wetter zu Hause, Sonne, Regen und Gewitter bei 29 Grad. Moskau 27 Grad und eine leichte Bewölkung. In Warschau, genau wie bei Bukarest, das gesamte Wetter ist da zu Hause bei 28 Grad. In London, da regnet es, Gewitter gibt es da auch und ein bisschen Sonne auch, aber deutlich kühler bei 17 Grad. Und in Oslo, da regnet es, da scheint keine Sonne, bei 16 Grad. Boah, jetzt möchte ich aber mich mal wieder ein bisschen erholen, kann man machen. In Italien, in Rom scheint die Sonne bei 30 Grad. Und in Wien, da ist das gesamte Wetter zu Hause mit 28 Grad, Gewitter, Regen und Sonne. Das war das Europawetter für heute, den 9.06.2026, kurz vor der WM. Mal sehen, wie in den USA dann das Wetter wird. Bin ich mal echt gespannt. Besonders bei unserem ersten Spiel. Das läuft ja dann am Sonntag ab 19 Uhr ARD oder ZDF, ich schau mal nach. Und hier geht es weiter in der zweiten Stunde mit Leo Seor und der One-Man-Band. Und ich sage ein schönes Hallöchen in der zweiten Stunde bei Kaffeezeit. Achso, Moment, ich hab's vergessen. Unser Wetter noch hier in Hameln. Mann, 19 Grad und eine leichte Bewölkung heute Vormittag, war es richtig stark Regen. So, jetzt haben wir es aber endlich. Und hier geht's weiter mit der One-Man-Band von Leo Seor. Herzlich willkommen in der zweiten Stunde.

Die One Man Band startet wieder durch im ganzen Land. Weiter geht's hier in der zweiten Stunde wieder ein bisschen mit Schlager Tommy Fischer, nicht Tommy Steiner, sondern Tommy Fischer. Warum du mir das antust? Hä? Warum du mir das antust? Oder wie auch immer. Keine Ahnung, wie der Song heißt. Ich denke mal schon, dass der so heißt. Ne? Warum tu ich. Achso, man muss aber auch richtig Deutsch lesen. Ne? Bei so vielen kommt man immer ein bisschen mal durcheinander, keine Ahnung. Ich bin ja schon wahrscheinlich auch schon in Cuxhaven waren. Warum tue ich mir das an? So heißt das Song richtig. Ich habe gelesen, warum tust du mir das an? Nein, warum tue ich mir das an? Ja, was tue ich mir an? Keine Ahnung, hörbar von Tommy Fischer.

0: Warum tue ich mir das an? Ja, genau. Das fragt man sich manchmal, was man sich so alles antut. Jo, wir haben jetzt als nächsten Bernhard Brink, mein lieber Kollege. Der ist ja 74 Jahre alt geworden und er hört ja nächstes Jahr auf, geht auf große Abschiedstournee. Schade, schade. Sehr sympathisch. Eine Rakete auf der Bühne. Bernhard Brink, über 30 Jahrzehnte hat er natürlich auch Musik gemacht. Er war ja dabei bei Dieter Thomas Heck bei der Hitparade mit viele, viele Songs. Und hier, kein anderes Wort ist für immer. Genau, es bleibt auch nichts für immer. 15:10 Uhr.
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0: Schön, dass ihr dabei seid bei Kaffeezeit am heutigen Dienstag, den 9.06.2026. Und wir schalten mal wieder rüber ins Büro von Bruce Willis und Hans Jürgen. Und diesmal dreht sich es um Feuermelder. Na, da hören wir mal rein.
1: Hallo Leute, mein Name ist Bruce Willis und ich habe den härtesten Job der Welt, nämlich Ehren.
2: Morgen, Bruce.
1: Ja, Mann. Gottverdammter Morgen, Hans-Jürgen.
2: Bruce, was machst du da auf der Leiter? Du fummelst nicht am Feuermelder rum, oder?
1: Doch. Wusstest du, dass 80% aller Feuermelder viel zu spät losgehen? Ich habe ihn ein bisschen empfindlicher gemacht, damit er uns auch rechtzeitig warnen kann.
2: Ach so. Gute Idee.
1: So. Fertig. Ich mach mal ein Streichholz an. Ah, klappt.
2: Ist das nicht ein bisschen übertrieben?
1: Nein, Mann, Sicherheit ist nie übertrieben. Ich kümmere mich jetzt mal um die Feuermelder auf dem Flur.
2: Ich weiß nicht, Bruce. Auf dem Gang wird doch ab und zu auch geraucht.
1: Prima. Der hier funktioniert sogar beim Wort Rauch.
3: Ruhe hier auf dem Gang, sonst gibt es Ärger, Willis.
1: Alles klar, Herr Dr. Schneider. Oh Mann, ist der heute empfindlich.
2: Ist doch verständlich. Wir sind gerade mit der Steuerprüfung in der heißen Phase. Oh Mist.
3: Willis! Sie sind gefeuert!
1: Das hatte ich Herrn Dr. Schneider vorher sagen sollen. Klar, dass beim Wort Feuer die Sprinkleranlage dazukommt.

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Unsere Jahre von Niki Schubert und unsere Zeit. Und am Sonntag geht's endlich los, WM 2026. Ich bin mal gespannt, wo ich dann das Spiel gucken werde. Bei uns in der Ferienwohnung in Cuxhaven oder Babylon irgendwo am Strand oder sogar in Paulaner Keller. Ich weiß es nicht, wo ich die WM, das erste Spiel, mir ansehen werde. Jetzt bist du wieder hier. Ich bin noch hier, aber übermorgen bin ich nicht mehr hier. Hier ist Noel Terost.

Electric Light Orchestra, Down Bring Me Down. Weiter geht's hier in der Kaffeezeit mit einer Band, die kam ja auch aus den 70er, 80ern. Und da entstand auch der großartige König von Mallorca, der Onkel Jürgen Drews. Hier lese ich gerade eine Single-Platte, Jürgen Drews, du schaffst mich. Aber das spielen wir nicht, wir spielen Jürgen Drews mit den Les Humbres Singers, Mama Lou.

Die guten 70er, 80er hier bei uns in der Kaffeezeit. Weiter geht's mit der nächsten tollen Band. Die habe ich vor 2 Jahren mal selber live gesehen. Mit den, wie heißt der, mit den Hordes? Mit den Bräunen? Ne, Bräunen nicht. Egal, also mit den Nachnamen, der war Hertz. Und ich spreche von den Roberts. Der Roberts im Original. Besetzung mit Sugar Baby Love. Und sie waren in der Kulturmühle in Buchan. Und 1,5 Stunde haben die da richtig voll abgefetzt. Der Roberts. Bill Hurd, jetzt fällt es mir wieder ein. Siehst du, so manchmal fängt das an bei einem. Ne? Im gewissen Alter hat man manchmal so Aussätze. Bill Hurd von The Robots. Und hier ist Original Sugar Baby Love.

Robert Schuller, Baby Love, das war schon wirklich ein Ereignis, die mal live sehen zu dürfen mit Bill Hart. Und wo die da auf die Bühne kamen mit ihren weißen Anzügen und mit den weißen Mützen, wow, ich hatte Gänsehaut den ganzen Abend. Ein Song haben wir, glaube ich, noch, Racy, Some Girl.

Das war's mal wieder für heute. Das war Kaffeezeit am heutigen Dienstag, den 9.06.2026. Ich bedanke mich fürs zahlreiche Zuhören am heutigen Nachmittag. Es war wieder eine wunderbare, entspannte Kaffeezeit. So liebe ich das immer und nicht anders. Wir hören uns wieder am 23.06.2026. Bis wir uns wieder hören, wünsche ich euch eine wunderbare Zeit. Lasst euch nicht stressen von außen, weil der Stress kommt immer von außen. Manchmal auch von innen, aber meistens von außen. Jo, da bleibt mir nicht mehr viel zu sagen, als mich wie immer in meiner gewöhnlichen Art verabschieden. Ich sage wie immer Tschüss, Servus, Grützli und Hallöchen. Bis dahin, euer Micha, genießt die Zeit und habt eine gute Zeit. Ich hoffe, das Wetter wird ein bisschen besser, dass wir mal ein bisschen Sommerfeeling hier bei uns in Deutschland bekommen. Und bis dahin sage ich Tschüss, auf Wiedersehen. Ich bin raus. Tschüss.

Hier am Good Times Radio Show. 1963. Schön, dass ihr eingeschaltet habt. Mein Name ist Gerd Krause und ich spiele für euch eine Stunde Rockmusik aus den 60er Jahren. Schwerpunkt ist heute das Jahr 1963 und ich starte mit The Ronettes. Seid herzlich willkommen und gute Unterhaltung.

Baby, I Love You, das waren The Ronettes aus dem Jahr 63. Die Single kletterte in den UK Top 40 bis auf Platz 11. How Do You Do It? Fragen Gary and the Pacemakers und landen mit ihrer Debütsingle in England auf Platz 1.

Surfing USA von den Beach Boys. Im Juli 1963 veröffentlichten The Rolling Stones ihre Debütsingle. Come On erreichte Platz 21 in den UK Top 40. Im November 1963 landeten sie ihren ersten Hit in den Top 20. I Wanna Be Your Man.

Das Jahr 1963 brachte einen neuen Modetanz in die Partykeller. Langsam gespielter Twist mit ruckartigen Tanzbewegungen aus den Knien. Let's Slap, hier in der Version von Tony Sheridan. Well, let's

Fernsehen und Kino 1963. Mit 6 Millionen Zuschauern steht das Mädchen Irma Ladus auf Platz 3 der Kinocharts. 007 Jagd Dr. No heißt der neue James Bond und lockt 7 Millionen Zuschauer in die Kinos. An erster Stelle und mit 10 Millionen Zuschauern ist Winnetou 1 der Blockbuster 1963. Im April 1963 startet das ZDF den Sendebetrieb. Tim Fraser heißt ein Francis Durbridge-Krimi. Der Sechsteiler erreicht 93% Einschaltquote und wird zum Straßenfeger. Im ZDF erscheinen die Mantelmännchen und in der ARD läuft der erste Bericht aus Bonn. Im Werbefernsehen spielt Lukas Ammann den Grafen Josta und Günter Fitzmann stellt sich vor. Gestatten, mein Name ist Cox.

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1: Mit Leslie Gore und ihrer Debütsingle aus dem Jahr 1963, It's My Party, und zuerst Elvis.

0: Good Times Radio Show mit Classic Rock und Oldies aus den 60er und 70er Jahren. Mein Name ist Gerd Krause. Ich freue mich über eure Musikwünsche. Das geht ganz einfach über Facebook oder über WhatsApp. Alle Infos dazu findet ihr auf meiner Webseite. Die Adresse goodtimes-radioshow.de. So, schon alles gesagt, mehr habe ich nicht auf dem Zettel. Zurück in die Swinging 60s.
1: Oh, that's better.
0: Mein Reden.

Poor Little Heartbreaker, das war ein Timebox aus dem Jahr 69. Und wir bleiben im Jahr 69. Gimme, gimme good lovin', hier kommen Crazy Elephant.

In meinem Chart-Flashback gehe ich rüber nach England. Hier kommen die ersten 10 Plätze der UK Top 100 von 1963. Summer Holiday, Cliff Richard. Charmaine, The Bachelors. How Do You Do It, Gary and the Pacemakers. Take These Chains, Ray Charles. Deck of Cards, Wink Martindale. From a Jack to a King, Nat Miller. She Loves You, The Beatles. From Me to You, The Beatles.

0: 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Watch the psychedelic dropouts as they psych out. 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
1: Mind blowers in action. Heute mit einem Brüller von den Chambers Brothers aus dem Jahr 68.

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Ein herzliches Willkommen zu einer neuen Ausgabe von Maywalds Promoshow. Peter Maywald begrüßt Sie und euch ganz herzlich. Ich war mal wieder dabei und habe mein Archiv sozusagen in Anführungsstrichen durchgeflöht und habe etwas Besonderes gefunden. Heinrich Heine, Traumbilder. Gelesen von Christian Brückner und musikalisch begleitet vom Jazzpianisten Michael Wolny. Ich wünsche viel Spaß beim Zuhören.

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Es ist ein kerngesundes Land mit seinen Eichen, seinen Linden, werde ich es immer wieder finden. 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Jedoch die alte Frau kann sterben.

Mir träumte einst von wildem Liebesglühen, von hübschen Locken, Myrten und Resede, von süßen Lippen und von bitterer Rede, von düsterer Lieder, düstern Melodien. Verblichen und verweht sind längst die Träume. Verweht ist gar mein liebstes Traumgebild. Geblieben ist mir nur, was gluterfüllt ich einst gegossen hab in weiche Reime. Du bleibst verwaistes Lied. Verweh jetzt auch und such das Traumbild, das mir längst entschwunden, und grüß es mir, wenn du es aufgefunden. Im luftgen Schatten send ich luftgen Hauch.

Ich hatte einst ein schönes Vaterland. Der Eichenbaum wuchs dort so hoch, die Veilchen nickten sanft.

Es küsste mich auf Deutsch und sprach auf Deutsch. 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

Ich habe gerochen alle Gerüche in dieser holden Erdenküche. Was man genießen kann in der Welt, das habe ich genossen.

so selig zu Sinne dabei, so dämmersüchtig, so sterbefaul. 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Der andere liebt eine andere und hat sich mit dieser vermählt. Das Mädchen heiratet aus Ärger den ersten besten Mann, der ihr in den Weg gelaufen. Der Jüngling ist übel dran. Es ist eine alte Geschichte, doch bleibt sie immer neu. Und wem sie just passiert, dem bricht das Herz in zwei.

meinen schönsten Liebesantrag suchst du ängstlich zu verneinen. Frag ich dann, ob das ein Korb sei, fängst du plötzlich an zu weinen. Selten bet ich, drum erhör mich. Lieber Gott, hilf dieser Dirne, trockne ihre süßen Tränen und erleuchte ihr Gehirne.

Mit dummen Mädchen, habe ich gedacht. Nichts ist mit Dummen anzufangen. Doch als ich mich an die Klugen gemacht, da ist es mir noch schlimmer ergangen. Die Klugen waren mir viel zu klug. Ihr Fragen machte mich ungeduldig. Und wenn ich selber das Wichtigste frug, da blieben sie lachend die Antwort schuldig. 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Sie spricht von dir, mein schönes Kind, du hast keinen guten Charakter. Die Welt ist dumm, die Welt ist blind, und dich wird sie immer verkennen. Sie weiß nicht, wie süß deine Küsse sind und wie sie beseligend brennen.

Dabei muss ich Ihnen auch gestehen, Herr Doktor, dass mir die katholische Religion nicht einmal Vergnügen macht. Und als ein vernünftiger Mann müssen Sie mir recht geben. Ich sehe das Pläsier nicht ein. Es ist eine Religion, als wenn der liebe Gott, Gott bewahre, eben gestorben wäre und es riecht dabei nach Weihrauch, wie bei einem Leichenbegängnis. Und dabei brummt eine so traurige Begräbnismusik, dass man die Melancholie bekommt. Aber Herr Hyazinth, wie gefällt Ihnen der...

denn die protestantische Religion? Die ist mir wieder zu vernünftig, Herr Doktor. Und gäbe es in der protestantischen Kirche keine Orgel, so wäre sie gar keine Religion. Unter uns gesagt, diese Religion schadet nichts, aber sie hilft auch nichts. Ich habe sie probiert. Und diese Probe kostet mich 4 Mark 14 Schilling. Wieso, mein lieber Herr Hyazinth? Sehen Sie, Herr Doktor, ich habe gedacht, das ist freilich eine sehr aufgeklärte Religion. Und es fehlt ihr an Schwärmerei und Wunder. Indessen ein bisschen Schwärmerei muss sie doch haben, ein ganz klein Wunderchen muss sie doch tun können, wenn sie sich für eine honette Religion ausgeben will. Aber wer soll da Wunder tun, dachte ich, als ich mal eine protestantische Kirche besah, wo nichts als braune Bänke und weiße Wände sind und an der Wand nichts als ein Schwarztäfelchen hängt, worauf ein halb Dutzend weiße Zahlen stehen. Du tust dieser Religion vielleicht Unrecht, dachte ich wieder. Vielleicht können diese Zahlen ebenso gut ein Wunder tun wie ein Bild von der Mutter Gottes. Und um der Sache auf den Grund zu kommen, ging ich gleich nach Altona und besetzte eben diese Zahlen in der Altonaer Lotterie. Die Ambe besetzte ich mit 8 Schilling, die Terne mit 6, die Quaterne mit 4 und die Quinterne mit 2 Schilling. Aber ich versichere Sie auf meine Ehre, keine einzige von diesen protestantischen Nummern ist herausgekommen. Jetzt wusste ich, was ich zu denken hatte. Jetzt, dachte ich, werde ich so ein Narr sein, auf diese Religion, worauf ich schon 4 Mark und 14 Schilling gesetzt und verloren habe, noch meine ganze Glückseligkeit zu setzen? Die kleine Harfenistin musste wohl bemerkt haben, dass ich, während sie sang und spielte, oft nach ihrer Busenrose hinblickte. Und als ich nachher auf den zinnernen Teller, womit sie ihr Honorar einsammelte, ein Geldstück warf, da lächelte sie schlau und fragte heimlich, ob ich ihre Rose haben wolle. Nun bin ich aber der höflichste Mensch von der Welt und um die Welt möchte ich nicht eine Rose beleidigen und sei es auch eine Rose, die sich schon ein bisschen verduftet hat. Und wenn sie auch nicht mehr, so dachte ich, ganz frisch riecht und nicht mehr im Geruche der Tugend ist, wie etwa die Rose von Saron, was kümmert es mich, der ich ja doch den Stockschnupfen habe und nur die Menschen nehmen es so genau. Der Schmetterling, fragt nicht die Blume, hat schon ein anderer dich geküsst? Und diese fragt nicht, hast du schon eine andere umflattert? Dazu kam noch, dass die Nacht hereinbrach. Und des Nachts, dachte ich, sind alle Blumen grau, die sündigste Rose ebenso gut wie die tugendhafteste Petersilie. Kurz und gut, ohne allzu langes Zögern, sagte ich zu der kleinen Harfenistin, Si, Signora. Nimmer glaub ich, junge Schöne, was die spröde Lippe spricht. Solche große schwarze Augen, solche hat die Tugend nicht.
Diese braun gestreifte Lüge, streif sie ab. Ich liebe dich. Lass dein weißes Herz mich küssen. Weißes Herz, verstehst du mich?

Ich weiß nicht, was soll es bedeuten, dass ich so traurig bin. Ein Märchen aus alten Zeiten, das kommt mir nicht aus dem Sinn. Die Luft ist kühl und es dunkelt. Und ruhig fließt der Rhein. Der Gipfel des Berges funkelt im Abendsonnenschein. Die schönste Jungfrau sitzet dort oben wunderbar. Ihr goldenes Geschmeide blitzet. Sie kämmt ihr goldenes Haar. Sie kämmt es mit goldenem Kamme und singt ein Lied dabei. Das hat eine wundersame, gewaltige Melodei. Den Schiffer im kleinen Schiffe ergreift es mit wildem Weh. Er schaut nicht die Felsenriffe,

Wirbe, die Wellen verschlingen am Ende Schiffer und Kahn. Und das hat mit ihrem Singen die Lorelei getan.

Die Stadt Göttingen, berühmt durch ihre Würste und Universität, gehört dem Könige von Hannover und enthält 999 Feuerstellen, diverse Kirchen, eine Entbindungsanstalt, eine Sternwarte, einen Karzer, eine Bibliothek und einen Ratskeller, wo das Bier sehr gut ist. Der vorbeifließende Bach heißt die Leine und dient des Sommers zum Baden. Das Wasser ist sehr kalt und an einigen Orten so breit, dass der Turner Lüder wirklich einen großen Anlauf nehmen musste, als er hinübersprang. Die Stadt selbst ist schön und gefällt einem am besten, wenn man sie mit dem Rücken ansieht.

Die Franzosen glaubten in der letzten Zeit zu einer Verständnis Deutschlands zu gelangen, wenn sie sich mit den Erzeugnissen unserer schönen Literatur bekannt machten. Hierdurch haben sie sich aber aus dem Zustande gänzlicher Ignoranz nur erst zur Oberflächlichkeit erhoben. Denn die Erzeugnisse unserer schönen Literatur bleiben für sie nur stumme Blumen. Der ganze deutsche Gedanke bleibt für sie ein unwirtliches Rätsel, solange sie die Bedeutung der Religion und der Philosophie in Deutschland nicht kennen.

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Das muntere Frankreich scheint mir trübe, das leichte Volk wird mir zur Last. Nur der Verstand, so kalt und trocken, herrscht in dem witzigen Paris. O Narrheitsglöcklein, Glaubensglocken, wie klingelt ihr daheim so süß? Höfliche Männer, doch verdrossen geb ich den art'gen Gruß zurück. Die Grobheit, die ich einst genossen im Vaterland, das war mein Glück.

Lächelnde Weiber plappern immer wie Mühlenräder stets bewegt. Da lob ich Deutschlands Frauenzimmer, das schweigend sich zu Bette legt. Und alles dreht sich hier im Kreise mit Ungestüm, wie ein toller Traum. Bei uns bleibt alles hübsch im Gleise, wie angenagelt. Rührt sich

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Ich glaube sogar, die Augen begannen zu tropfen. 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Ich kenne die Weise. Ich kenne den Text, ich kenne auch die Herren Verfasser. Ich weiß, sie tranken heimlich Wein und predigten öffentlich Wasser.

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Wie sehnte ich mich oft nach der Süßigkeit des vaterländischen Pfühles, wenn ich auf harten Matratzen lag in der schlaflosen Nacht des Exiles. Man schläft sehr gut und träumt auch gut in unseren Federbetten. Hier fühlt die deutsche Seele sich frei von allen Ehrenketten. Sie fühlt sich frei und schwingt sich empor zu den höchsten Himmelsräumen. O deutsche Seele, wie stolz ist dein Flug in deinen nächtlichen Träumen!

Franzosen und Russen gehört das Land, das Meer gehört den Briten. Wir aber besitzen im Luftreich des Traums die Herrschaft unbestritten. Hier üben wir die Hegemonie, hier sind wir unzerstückelt. Die anderen Völker haben sich auf platter Erde entwickelt.

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Aber ach, jeder Zoll, den die Menschheit weiterrückt, kostet Ströme Blutes. Und ist das nicht etwas zu teuer? Ist das Leben des Individuums nicht vielleicht ebenso viel wert wie das des ganzen Geschlechtes? Denn jeder einzelne Mensch ist schon eine Welt, die mit ihm geboren wird und mit ihm stirbt. Unter jedem Grabstein liegt eine Weltgeschichte.

Dass es uns früher so schrecklich ging in Deutschland, ist Übertreibung. Man konnte entrinnen der Knechtschaft wie einst in Rom, durch Selbstentleibung. Gedankenfreiheit genoss das Volk. Sie war für die großen Massen. Beschränkung traf nur die geringe Zahl derjenigen, die drucken lassen. Gesetzlose Willkür herrschte nie. Dem schlimmsten Demagogen ward niemals ohne Urteilsspruch die Staatskokarde entzogen. So übel war es in Deutschland nie, trotz aller Zeitbedrängnis. Glaub mir, verhungert ist nie ein Mensch in einem deutschen Gefängnis.

Es blühte in der Vergangenheit so manche schöne Erscheinung des Glaubens und der Gemütlichkeit. Jetzt herrscht nur Zweifel, Verneinung

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Das Stück ist aus. Und Herren und Damen gehen nach Haus. Ob Ihnen auch das Stück gefallen? Ich glaube, ich hörte Beifall schallen. Ein hochverehrtes Publikum beklatschte dankbar seinen Dichter. Jetzt aber ist das Haus so stumm und sind verschwunden Lust und Lichter.

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1: Sie erlischt, der Vorhang fällt. Heinrich Heine, Traumbilder. Mit dem Schauspieler Christian Brückner und dem Jazzpianisten Michael Wolny. Erschienen bei Act Music. Wir haben noch ein bisschen Zeit und diese Zeit möchte ich Ihnen versüßen mit neuer Musik des großartigen Peter Gabriel. Zum Neumond und zum Vollmond erscheinen meistens neue Lieder von Peter Gabriel. Zu seinem neuen Projekt OI, A Hard Lesson, hier kommt der Brightside Mix. Und das war die heutige Ausgabe von Maiwalds Promoshow. Und mir, Peter Maiwald, bleibt nichts weiter übrig, als mich wie immer von euch und von Ihnen mit einem Diener zu verabschieden, nicht ohne den Hinweis zu vergessen. Hört bzw. hören Sie weiterhin gute Musik. Tschüss bis nächste Woche und bleibt bzw. bleiben Sie gesund.

Es wird alles immer schneller, schneller. Hier ist die Podcast-Show. Die Mein-Tobi-Podcast-Show. Jetzt. Und damit herzlich willkommen. Schön, dass ihr mit dabei seid. Heute gibt's kein Thema. Nee, es ist heute einfach alles mit drin. Themen werden völlig überbewertet. Es wird alles immer schneller. Das Internet wird immer schneller. Das Leben wird immer schneller. Es haben doch alle gar keine Zeit. Heute ist alles rasend schnell. Wir sind heute Turbo. Wir sind heute alles für euch. Euer Musikbegleiter. Euer Unterhalter. Euer Speed Training Coaching. Alles in dieser Show in den nächsten 120 Minuten.

ist doch wirklich so. Oder es ist alles immer so schnell. Leute haben heutzutage keine Zeit mehr. Sich mal Zeit zu nehmen, zum Genießen. Nee! Ja! Ist so! In unserer heutigen Podcast-Show geben wir Gas, Speed, alles, was zum Schnellsein dazugehört. Und manche mögen es eben etwas schneller auf den Straßen. Gut, das unterstützt man nicht. Die heutige Podcast-Show ist schnell. Ja, es ist ja so. Wir haben heute auch keine Zeit. Wir gehen heute einfach zack und tschüss. Stereo MCs mit Connected macht den Anfang. Crying at the Diskothek von Alcazar folgt. Und jetzt geht's los. Die heutige Ausgabe der Podcast-Show. Raus!

0: Crying at the Discotheque. Alcazar, hier ist die Podcast-Show heute ziemlich schnell, heute ohne Thema. Oder was? Thema? Was sind Themen überhaupt? Heute zum, ja, Aufregen. Dass einfach alles so schnell ist, dass wir keine Zeit mehr haben. Und irgendwie werden ja auch die Linksspurfahrer völlig überbewertet. Und es ist ja auch kein Wunder, dass alle keine Zeit mehr haben. Ja, das Internet ist so ein Auslöser vielleicht unbedingt, eventuell könnte sein, dafür, dass alles immer irgendwie so ein bisschen schnell ist. Ja, früher haben Google kein Mensch gekannt oder nur eine Handvoll. Mittlerweile kennt man es schon mit der Muttermilch. Ja, es ist alles ziemlich fast, ziemlich schnell. Und wenn wir keine Antwort wissen, dann fragen wir garantiert nicht unsere Freunde, sondern die KI. So ist es doch, ja, und ja, eigentlich werden Moderatoren auch völlig überbewertet. Wir werden das in einer Podcast-Show mal zum Besten geben, weil es die KI eigentlich auch kann. Tja, und deswegen, es ist alles irgendwie ziemlich schnell, irgendwie ziemlich crazy und ja, warum? Weil halt einfach unsere Welt so schnell ist. Es ist, ja, es ist so ein bisschen verrückt, oder? Ja, es ist alles wirklich ziemlich schnell. Man freut sich eigentlich nur noch auf Urlaub und sonst hechelt man von einem Termin zum anderen. Arbeiten muss man auch, essen irgendwie auch. Zwischendrin und schlafen, naja, wenn sich's einrichten lässt. Ja, und schon ist man wieder in einem anderen oder in einem neuen oder in einem Zwischendrin. Es ist, ja, und das Wetter ist irgendwie genauso. Ja, es ist doch echt ein bisschen schön. Ja, wir sehen es einfach jetzt mal positiv. Ja, heute die Podcast-Show. Ohne Thema, hier ist Blackstreet.
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0: No Diggity, end of podcast show. Es ist einfach alles immer ein bisschen schneller hier und zack, jetzt schon der nächste Song da. Music and Vibes, Gypsy Kings, Bamboleo. Ja, es ist, die Welt ist so schnell, oder? Oder liegt's vielleicht gar nicht an der Welt? Liegt's vielleicht auch an uns? Wenn Timmy einfach Rettungshoffnung, Peace. Ich wollte nicht schon wieder davon anfangen. Es ist aber doch wirklich so, ja? Und alle sagen sich, ja, das hat mit dem Klimawandel nichts zu tun. Nee, also gar nichts. Ne? Dürre, nee, hat nichts mit dem Klimawandel zu tun. Grundwasserknappheit auch nicht. Nee. Ja, also, alles schnell. So kann man es einfach zusammenfassen. Und das, ja, dann passt es ja, ne? Hier in der Podcast-Show mit meinem Tobi.
1: Es

Ja, Discos gibt's in Zukunft wahrscheinlich dann auch nicht mehr, weil sich's kein Betreiber mehr leisten kann. Ja, es ist wirklich so, die Musikrechte, die sind halt einfach ziemlich luxuriös mittlerweile. Ich glaube auch zukünftig, dass auch auf so Volksfesten, Kirmes, Kirchwein irgendwann auch die Musik eingestellt wird, weil sich's einfach keine Sau mehr leisten kann. Ja, wir sind so eine Mischung aus Schnelllebigkeit. Unsere heutige Podcast-Show ist übrigens sehr verwirrend vielleicht. Ja, wir haben kein Thema heute. Wir reden heute einfach mal querbeet. Ja, und für alle, die jetzt denken, nicht schon wieder der Klimawandel. Nee, den haben wir heute gar nicht mit dem Gepäck, weil den gibt's ja gar nicht. So, ja, also für alle, die mitkommen wollen, es ist halt einfach schnell. Ja, also die ganze Zeit, es ist alles schnell. Ja, ein schneller schneller Pop-die-Pop-Knick-Knack in der Mittagspause. Man hat ja sonst keine Zeit. Was soll man denn sonst machen? Ja, und ja, viele flirten auch nur noch per Datingbörse oder App, weil alles andere, man hat halt einfach wirklich, wirklich keine Zeit mehr. Ja, also Entschuldigung, ja, es ist halt einfach so. Und ja. Wir haben eigentlich auch keine Zeit, wir haben die Sendung einfach mal so eingeschoben und haben jetzt noch knapp 1,5 Stunden und dann ist die auch schon wieder rum, weil wir haben ja auch keine Zeit. Und wenn man so mit Freundinnen und Freunden spricht, die haben einfach alle, also wirklich, querbeet, einfach keine Zeit. Und wenn sie einen mal einschieben können, dann reicht's vielleicht garantiert zum Kaffee trinken. Kurz zum Tortenessen und dann ist auch schon wieder rum. Ja, auch so Kindergeburtstage bitte nicht so lang. Ja, also das ist sonst gegen das Zeitmanagement von vielen Eltern. Ja, unser heutiges Thema, es gibt kein Thema in der heutigen Podcast-Show. Einfach mal querbeet, schnell alles durchgematscht. Ja, also, ja, und wir machen auch schon zack weiter.

Die Podcast-Show. Heute irgendwie schnell. Aber nicht ganz so schnell, wie wir es schon mal hatten, sondern eben schnelllebig. Ja, heute da, morgen weg, Prinzip. Ja, es ist, man nimmt gar nicht mehr so richtig was wahr. Man binscht einfach nur noch weg. Vielleicht binscht man ja auch die Podcast-Show einfach mal weg. Gibt mittlerweile schon 134 Ausgaben. Tja, und so schnell wie im täglichen Leben ist ja irgendwie alles. Ja, auch auf der Arbeit schnell, schnell, man hat keine Zeit. Mach das mal schnell, mach jenes mal schnell. Alles irgendwie schnell. Gut, manche haben noch die Möglichkeit, sich Zeit zu lassen, aber nicht so viele. Ja, ich erinnere einfach mal ganz kurz an den Arzt, der kann nicht sagen, ich mach jetzt erstmal Pausen. Am offenen Herzen. Schwierig. Pink gibt's jetzt und Willow's Arch Hot mit Cover Me in Sunshine. Danach hören wir Majestic und Bonnie M. mit Rasputin. Ja, heute alles ein bisschen schnell, schnell, schnell. Ihre Bestellung bitte schnell. Merkt man ja auch bei ganz vielen Fastfood-Restaurants. Einfach schnell, wir haben keine Zeit, der Nächste wartet. Money, Money, Money. Ja, und deswegen haben wir uns vielleicht schon so ein bisschen menschlich angepasst, auch dass demnächst einfach die KI alles macht. Und ich würde mal sagen, die Hälfte aller Jobs. Ja, kann man schon so sagen. Also berechtigt, da sich ein bisschen Sorgen zu machen. Ja. Aber ich wollte jetzt keine Panik schüren, um Gottes Willen. Ja, ich hoffe, das war bekannt, ja, dass demnächst die KI ein paar Jobs einfach mal so ersetzt. 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

Raspatin, heute hier in der Podcast-Show. Wir sind so heute so ein bisschen das Recycling-Thema, Themen, ja. Die Recycling-Werkstatt quasi von, ja, allem. Also es sind so alle Recycling-Themen an... The Hassamer. Ah, es ist doch alles irgendwie ein beautiful life, oder? Ja, ist doch so. Ja, also es ist ja wirklich so, dass wir uns da nichts vormachen müssen und dürfen und sollten und könnten. Ja, gerade mit der KI, das hatten wir ja, das ist einfach so. Ja, ja, also 50% könnte realistisch sein. Ich habe das aber jetzt wissenschaftlich noch nicht fundiert und untersucht, aber zu Recht haben einige schon so ein bisschen...

Ace of Base, Beautiful Life. Und ja, so ist es ja. Ja, das ist wie mit den Helikoptereltern, wenn wir schon beim Recycling sind. Ja, auch die haben es in unserer heutigen Zeit wirklich schwer. Es ist alles so anstrengend, so schwer, so schnell. Ja, und ja, wenn man ein Kind 24 Stunden 7 die ja aufpassen muss, ja, dass es ja nicht in die Windel macht, dann ist es, dann kann das, und was fällt mir eigentlich ein, da mitzureden? Ich bin ja quasi, also ich kann ja, also ja, bin ja ein Mann. So, unsere heutige Podcast-Show ist wirklich schnell. Also nicht im Sinne von der Moderation, im Sinne der Musik, sondern einfach schnell. Weil wir alle keine Zeit mehr haben. Und wenn wir schon bei Veränderungen sind, dann können wir mal einen kurzen Blick riskieren. Internet. Auch das Internet ist ziemlich schnelllebig. Irgendwie hat man so ein bisschen das Gefühl, dass Google zum Beispiel sehr viel dominiert, aber es fällt auch kaum mehr ins Gewicht und auf. Ja, also sind wir mal ehrlich. Ja, wenn demnächst einfach alles von der KI so ein bisschen gesteuert und übernommen wird, ja, komm. Ja, also, ja, was, also, das ist doch, also, ja, ne? Früher gab es tatsächlich noch so ein paar tolle Projekte, ja, auch im Bezug und Bereich der Werbung zum Beispiel, aber das hat quasi, also man kann sagen, Google alles mittlerweile extrem dominiert. Ja, und ganz viele Werbefirmen und Agenturen sind deswegen, ja, wie soll man sagen, pleite gegangen. Und ja, wir regen uns so ein bisschen auf, dass jetzt demnächst die KI auch noch ein paar Jobs quasi übernehmen könnte. Also Moderation, Journalismus zum Beispiel, sind schon so ein paar, auch im Bereich Bücher, Autor, AutorInnen, ja, schafft die KI schon sehr viel und sehr gut. Ich könnte mir einfach vorstellen, dass demnächst die Bücher dann einfach nur noch von den KIs geschrieben werden und der Journalismus sowieso. Und ja, auch so eine Lektorin oder ein Lektor braucht man auch nicht mehr. Eine Korrektorin braucht man auch nicht mehr. Also diejenigen, die die Bücher korrigieren, weil auch das macht zukünftig einfach die KI. Ach, irgendwie, also wenn man schon so drüber spricht, oder? Dann kommt da schon so ein bisschen Freude auf, oder? Wir haben alle mehr Zeit in Zukunft, würde ich einfach mal behaupten. Oder etwa nicht?

Die ist auch schon alt geworden. Marianne Rosenberg und Artgar Funkel Jr. Wie du, Bright Eyes. Hier ist die Podcast-Show. Heute irgendwie so ein bisschen schnell recycelt und ohne Thema. Ja, mit meinem Tobi. Contra, K und Ness gibt's gleich mit Geboren, um zu leben. Wir sind eben alle irgendwie geboren, um zu leben. Wie du. Ist ja so. Ja, so ist es ja auch. So ist es einfach. Ja, wir müssen uns da einfach gar nichts vormachen. Wir sind geboren, A, um zu leben, B, um uns fortzupflanzen und C, um irgendwann von einer höheren, einer intelligenteren Variante von uns ersetzt zu werden. Und in dem Fall heißt sie halt einfach KI und da müssen wir uns einfach dran gewöhnen. Es gibt eben einfach bessere Systeme, die einfach gewissenhafter arbeiten. Es gibt da ganz viele tolle Filme auch, wo man das echt nochmal so sinnbildlich bzw. veranschaulicht bekommt, dargestellt. Wo man sich sagt, ja, die machen keine Fehler, die brauchen keine Pause, ja, vielleicht ein bisschen Strom und gut ist, ja, werden nie krank, werden nie schwanger, perfekt. Ja, und aus den Gesichtspunkten, der zukünftige Journalismus, Moderationismus und Autorismus wird wahrscheinlich sehr KI-lastig. Und da habe ich jetzt noch nicht mal die Industrie geblickt und noch nicht mal in die Wirtschaft, ja, so im Allgemeinen. Es ist eben so, da müssen wir uns dran gewöhnen und müssen damit leben. Und wenn wir Kinder haben, dann erzählen wir ihnen. Also das kannst du leider nicht mehr werden. Das auch nicht. Du könntest noch Feuerwehrmann und Polizist werden, weil da gibt es noch keine KI. Und ich könnte mir auch gut vorstellen, dass es da zukünftig schwierig wird, da eine KI einzusetzen. Oder so ein Roboter. Ja, so ein Roboter, der dich dann verhaftet. Schwierig. Ja, stelle ich mir schwierig vor. Aber ich möchte jetzt nicht in die nächsten 20 Jahre blicken. Könnte ja passieren. Im aktuellen Jetzt und Hier machen wir schon wahnsinnig viel, oder? Im Alltag fragen ganz viele Menschen ChatGPT. Es gibt zwar auch andere intelligente Systeme, aber ChatGPT hat es auf die Nummer 1, würde ich fast schon sagen, geschafft. Und ja, es ist halt... Ja, geboren, um zu leben irgendwie, ne? Und wir sind einfach auch so ein bisschen dumm, würde ich manchmal sagen und behaupten, ja? Weil wir einfach eben intelligente Systeme fragen, die eigentlich gar nicht so intelligent sind. Das ist ja so nochmal die Krux an der Geschichte, ja? Die werden ja einfach nur mit irgendwelchen Daten gefüttert, ob die richtig sind oder nicht. Naja, aber wir glauben dem. Ja, weil irgendwie, manchmal, habe ich so das Gefühl, Menschen irgendwie zeitstellenweise dumm sind. So, jetzt habe ich es gesagt. Jetzt gibt's Contra, K und Ness mit Geboren, um zu leben. Und danach machen wir nochmal ein bisschen Wonderful Life Feeling. Ja, weil einfach das Leben ist doch irgendwie schon, also definitiv, also ganz klar, wundervoll.

Die Podcast-Show heute mit keinem Thema, aber so eben Recycling-Variante von Themen, wie zum Beispiel der lustigen KI. Und ja, es gibt tatsächlich ganz viele Menschen, auch Kinder und Jugendliche fangen schon damit an, jeden Tag sich mit der KI zu unterhalten und dann einfach so zu tun oder es schon so zu fühlen, als wäre es die beste Freundin oder der beste Freund. Und allein daran kann man schon erkennen, wie dumm, ich wollte es nur noch mal kurz erwähnt haben, Menschen eigentlich sein können. Aber gut, ja, sie glauben dann wirklich, und es war tatsächlich auch schon, da kann ich mal kurz aus dem Nähkästchen plaudern, denn vor über 20 Jahren habe ich auch schon so eine KI. Tatsächlich, ja. Ich habe nur damit zwei Fehler gemacht. Erstens kein Geld verdient und zweitens keine Sau angeboten. ja, und da habe ich tatsächlich auch schon so einen virtuellen Bot geschrieben, der einfach mit Menschen sich unterhalten hat. Ja, und ich habe den eine, die hieß bei mir Sunny, glaube ich, und Sandra. Sunny, der Spitzname. Und früher war es ja genauso wie heutzutage, Frauenmangel, wo man nur hinguckt. Und da haben sich ganz viele Kerle tatsächlich mit der Sunny dann unterhalten. Und anhand der Antworten habe ich gemerkt, Mensch, da muss ich noch ein bisschen optimieren, da muss ich noch ein bisschen besser werden. Weil manchmal hatte sie natürlich auch Fragen, so richtig keine Antwort. Aber so diese Standardfragen, wie alt bist du, woher kommst du, hast du Bock zu treffen, bist du Single, die haben funktioniert. Ja, und ganz viele Männer dachten, sie schreiben mit einer Frau. Funktioniert. Also, ich würde sagen, man kann wirklich sagen, ja, gut. So, das dazu. Unsere heutige Podcast-Show mit meinem Tobi in der zweiten Hälfte. Jetzt gibt's Fly on the Wings und danach gibt's Pense a te. Wie spricht man das richtig aus? Penso a te oder Pupo oder Popo oder wie auch immer. 2025, ein relativ aktueller Song quasi. Ja, gut, was ist heutzutage? Ja, da sind wir wieder beim Schnell. Was ist heutzutage noch aktuell? Ist ein Jahr noch aktuell? Oder nicht? Das ist schwierig. Das ist wirklich schwierig. Eins kann ich, Musik. Und bitte. Also war das jetzt hier schnell oder... Eher nicht so schnell, oder? War es schnell? War ich jetzt der Linksspurfahrer oder war es eher so der Mittelspurfahrer, der einfach irgendwie, oder der Rechtsfahrer vielleicht auch, dass man, oder wo ist eigentlich die rechte Spur? Ist die rechte Spur immer die langsamste Spur?

Ein schöner Song, oder? Benz und Ette. Von Pupu. So eine Mischung aus Pop und Schlager, finde ich. Hier ist die Podcast-Show mit meinem Tobi und ja, wir sind schnell. Ja, manche machen in der Mittagspause Schnackseln, andere machen Essen. Ja, also Essen. Manche gehen essen, aber es muss in der Mittagspause eben auch schnell gehen. Ja. Irgendwie muss eben alles schnell sein. Ja, also wir haben quasi gefühlt ja für gar nichts mehr Zeit. Auch für Schnackseln, ne, muss es manchmal einfach schnell gehen. Quickie nennt man das, dann habe ich mir sagen lassen. Da haben wir ein Quickie. Ja, und das ist ja das Prinzip unserer heutigen Recycling-Show. Einfach mal alles schnell durchkneten, durchmanschen, durchmassieren. Mal apropos massieren, ich könnte mich mal echt wieder massieren lassen. Fällt mir jetzt einfach, Entschuldigung, spontan, weil wir ja schnell heute sind, fällt mir das gerade mal so ein. Ich habe mich schon ewig nicht mehr massieren lassen. Ewig, wirklich, ja, absolut ewig. Also richtig ewig. Also gefühlt Jahre. Also so eine Massage. Oh, das wäre schon was Feines. Muss ich mal wieder demnächst auf meine To-Do-Liste setzen. Auch ich, ja, habe eine To-Do-Liste, weil einfach alles wirklich immer als schnell ist. Man kann sich Sachen gar nicht mehr merken. Zum Glück gibt es Handys, ja. Und für manche gibt es auch zum Glück KI. Genau. So, jetzt gibt's Petro Basil mit Gianna. Und dann gehen wir mal wieder in die Schnelligkeit über. Ja, mit so einem richtig schönen klassischen Song, aber in der schnellen Variante. Lasst euch überraschen. Hier ist mein Tobi, hier ist die Podcast-Show.

Georgiana. Und so schnell wie unsere heutige Show ist, also nicht im Gefühlten in der Schnelligkeit, sondern im Schnelligkeit des Themenwechsels, habe ich die Kurve nochmal bekommen. Geht's jetzt nochmal so richtig schnell? Wir hatten es am Anfang, das war ja das schnellste, geilste Intro ever, oder? Also das müssen wir uns merken. Und ja, heute geht's ein bisschen um die Recycling-Schnelligkeit an Themen. Und jetzt gibt's einen Song, ich hab's ja euch gesagt, lasst euch überraschen, es ist schon... Ja, ich finde, Geige hat irgendwas schon schnell. Und Vanessa May hat einfach so einen Drang zur Schnelligkeit, hat einfach so einen Spirit, hat einfach so ein Oder? Ja. Und dann kommt noch so ein bisschen Schlagzeug dazu und schon ist man in dieser Schnelligkeit mit drin.

A Bar Song Tipsy. Ich wusste gar nicht, dass wir in der Podcast-Show Themen haben. Für alle, die jetzt unser heutiges Thema suchen, denen kann ich sagen, heute gibt's kein Thema. Wir sind heute so ein bisschen unterwegs in allem und nichts. Wir schwimmen heute quasi auf freiem Ozean oder See oder Tümpel oder Fluss. Wie so dahergeschwommene Hechtsuppen. Genau, schwimmen wir einfach vom links nach rechts. Wir gucken, wir treffen uns hier, wir sagen Hallo und hier. Wir sind dann mal wieder am Meer mit Wellen oder ohne, am See mit Algen oder ohne oder ganz vielen Quallen. Ja. Ja, da kommt doch Freude auf, oder? Wenn man in Urlaub geht und dann so ganz viele tolle Feuerquallen zum Beispiel hat. Mega. Ja, auch die Ostsee hat so ein Problem, aber ist kein Klimawandel. Nee, also Algen und Quallen, das ist, ich glaube, das ist so ein bisschen die Rache der Natur. Hat mit Klima, bevor jetzt alle abschalten, es hat nichts mit Klimawandel zu tun. Nein, wir sprechen heute auch nicht über Klimawandel. Aber es ist doch einfach schön. Wir müssen uns einfach zukünftig in unserer schnellen Zeit einfach lernen anzupassen. Also, dass wir einfach zukünftig in der Ostsee mit den Quallen einfach schwimmen. Ja, einfach Spaß haben, einfach so ein bisschen Gemeinschaft, ja, und so ein bisschen kuscheln. Gut, die können so ein paar Allergien und so ein paar rötliche Stellen, aber hey, man kann sich darin verfangen. Hey, das macht Spaß. Ja, wir müssen einfach die Perspektiven verändern. Ja, zukünftig ist es eben so, nicht die Ostsee, sondern der Quallensee. Ja, das Quallenmeer. Wir müssen uns anpassen. Ja. Und dann einfach so Spaß zu haben mit Quallen. Vielleicht gibt es zukünftig auch ein paar coole Events. Ja, heute garantiert mit 1000 Quallen in ihrer Nähe. Mega! Ja!

Die Podcast-Show in der zweiten Hälfte. Wir sehen quasi schon die Schlusslichter, aber wir haben noch ein bisschen Zeit. Knappe 30 Minuten haben wir noch. Okay, Entschuldigung, es sind keine 30 Minuten mehr. Und gleich gibt's Lady Gaga mit Pokerface, schon lange nicht mehr gehört. Vielleicht. Und Baller war ja ein ESC-Song. Und auch davon sollten wir uns einfach verabschieden. Ja, wir sollten uns eigentlich in Deutschland so ein bisschen von vielen verabschieden. Von sauberer Luft auch können wir uns verabschieden. ESC jemals wieder zu gewinnen, können wir uns verabschieden. Ja, Weltmeister zu werden, können wir uns verabschieden. Ja, man muss einfach sagen, vielleicht leben wir schon in der KI quasi. Also in Deutschland. Also vielleicht repräsentieren wir das schon. Wir sind quasi in vielen Berufszweigen vielleicht schon so faul, dass wir das leben quasi. Also dass wir erwarten, dass die KI das machen würde. Oder wir nur arbeiten, wenn es ganz viel Geld gibt. Ansonsten spielen wir eben am Handy. Ja, es ist in vielen Jobs einfach so. Ja, da kommt man irgendwo hin und denkt sich, hi, hallo, hi, hallo, ja. Ist wirklich so, ja, oder bei Werkstätten, da mal einen Termin zu bekommen, ja, und man hat so das Gefühl, die machen so 3 Kunden am Tag und dann den Rest halt nix. Oder krieg heutzutage mal einen Handwerker, ja, auch so ein Thema, ne. Also es ist irgendwie so ein bisschen, ja, wir Deutschen sind halt für Höheres bestimmt. Und dazu gehört, glaube ich, nicht mehr Weltmeister oder ESC. Ist aber nur so eine Vermutung. Vielleicht wird einfach auch alles anders. Die Podcast-Show heute ohne Thema mit meinem Tobi, aber das ist geblieben. Aber auch demnächst wollen wir euch mal ein bisschen zeigen, wie es mit KI tatsächlich geht. Wir werden exklusiv in der Podcast-Show eigens kreierte KI-Songs präsentieren und eine absolute KI-Moderation. Und wenn es uns gut gefällt, dann machen wir das zukünftig einfach immer so. Und schon sparen wir den Moderator ein. Perfekt. Ja, ist ja so. Ja. Ich habe gar keine Zeit, irgendwie am Handy zu spielen, neben den ganzen Moderationen. Man muss sich vorbereiten auf die Sendung. Man muss irgendwie versuchen, lustig zu sein. Ja, ist alles nicht so leicht als Moderator. Man muss in den Pausen pinkeln, trinken. Alles schnell, schnell. Zack, zack. Ebenso wie Pokerface.

Lady Gaga Poker Face. Welchen Song hat man vielleicht schon lange nicht mehr gehört? Anastasia fällt mir da ein oder Shakira fällt mir da ein. Und zwar nicht so die neuesten Songs, die es so aktuell gibt. Nee, einfach mal ein bisschen Back to the Roots 2002 zum Beispiel. Ja, Anastasia, Paid My Dues und Shakira, Whenever, Wherever. Ist das nicht ein Klassiker gewesen? Ah, wie schnell die Zeit doch vergeht, oder? Da sind wir wieder beim Thema schnell. Aber wir haben heute kein Thema in der Podcast-Show. Nicht, dass ein Eindruck entstehen würde oder könnte, dass wir heute ein Thema hätten in dieser Ausgabe der Podcast-Show. Nein. Ich wollte nur noch mal kurz erwähnt haben, es gibt kein Thema heute. Welches Thema? Gibt es überhaupt Themen? Haben wir Themen? Hier ist mein Tobi. Hier ist die Podcast-Show.

Eine coole Variante von Shakira. Whenever, wherever. So, und da sind wir schon fast wieder am Ende unserer heutigen Ausgabe der Podcast-Show. Ich wollte es nur mal kurz erwähnt haben fürs Protokoll. Ohne Thema. Besonders der Schluss ist cool, oder? Geil, oder?

0: Besonders dieses kleine Tsch.
1: Cool.
0: Ja, also falls ihr noch so ein bisschen Luftgesänge braucht und die vom Schlagzeug, die, wie heißt denn das beim Schlagzeug? Dieses hier? Keine Ahnung. Ist ja egal. So, ja, das ist immer noch, ihr seid immer noch, aber jetzt ist es auch dann schon wieder vorbei, es reicht auch langsam wieder, weil es einfach schnell ist und weil einfach alles irgendwann schnell vorbei ist. Ja, mit dem schönsten Schnickseln, Schnackseln ist es vorbei, die schönste Liebe ist irgendwann vorbei, irgendwann müssen wir alle und so weiter von gehen, von dieser Erde. Was bleibt übrig? Die KI. Ja, also davon bin ich, glaube ich, überzeugt, auch die Natur bleibt übrig. Auch wenn wir wollen aber jetzt nicht drauf einsteigen, Klimawandel, nee, auf keinen Fall, wir machen jetzt Musik von Marc Ambor, Belong Together.

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So sieht's nämlich mal aus. So. Das war's. Glaube ich, oder? Sind wir am Ende unserer Ausgabe, unserer heutigen Podcast-Show? Ist es jetzt einfach vorbei? Bye, bye, Unimond. Ja, ich glaube, es ist tatsächlich jetzt vorbei. Und zum Abschluss gibt es einen grandiosen, muss man wirklich so sagen, gefunden und für gut befunden Prinzip. Wirklich so. Michael Jackson und Mark Ronson gibt's gleich dann im Anschluss mit Diamonds Are Invisible. Und das ist so ein kleiner Mix tatsächlich von, ja, was soll man sagen, von Michael Jackson eben. Genau. Und wirklich gut gelungen, muss ich wirklich sagen, mega cool. Das gibt's jetzt gleich zu unserem heutigen Abschluss. Und natürlich gibt es noch einen schönen Song obendrauf. Und zwar Matt Sassari und Hugel und It Feels So Good featuring Sonic. Kennt ihr noch den Originalsong jemand aus den 90ern? Von Sonic mit Sonic, oder? Gibt es ihn auch nicht mit Sonic Empire? It Feels So Good, ja. Aber wer hat denn Sonic Empire? Das war doch auch so ein Klassiker. War das nicht auch von Sonic? Sonic Empire? Ah, Super Sonic, ja. Members of Mayday war das, okay. Music Instructor mit Super Sonic zum Beispiel. Ja, hören wir vielleicht demnächst Sonic Empire. Wahnsinn, auch. Können wir mal kurz reinhören in den Song? Ah, der ist doch mega. Gibt's jetzt leider aber nicht. Sorry, es tut mir wirklich leid. So, ja, das war's von unserer heutigen Ausgabe. Es ist alles schnell einfach von unserer heutigen Podcast-Show. Es hat mir riesen Spaß gemacht. Ich hoffe, euch zu Hause auch. Oder wenn ihr unterwegs wart oder wo ihr uns auch gehört habt. Und hier auf eurem Lieblingssender oder nachträglich oder im Ab. Man weiß es ja immer nicht. Ja, es ist ja alles so schnell. Es gibt für alles eine App, für alles eine Antwort. Von dem her, es war's für heute, das war's für diese Ausgabe. Welches Thema hatten wir heute? Ich weiß es wirklich nicht. Und das war's. Vielen Dank fürs Zuhören. Jetzt viel Spaß mit den zwei Abschlusssongs. It Feels So Good und Diamonds Are Invisible. Bis zum nächsten Mal hier in der Mind2B Podcast Show.

Es wird alles immer schneller, schneller. Hier ist die Podcast-Show. Die Mein-Tobi-Podcast-Show. Jetzt. Und damit herzlich willkommen. Schön, dass ihr mit dabei seid. Heute gibt's kein Thema. Nee, es ist heute einfach alles mit drin. Themen werden völlig überbewertet. Es wird alles immer schneller. Das Internet wird immer schneller. Das Leben wird immer schneller. Es haben doch alle gar keine Zeit. Heute ist alles rasend schnell. Wir sind heute Turbo. Wir sind heute alles für euch. Euer Musikbegleiter. Euer Unterhalter. Euer... Yo.